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1: Nach ihren bisherigen eher ruhigen Songs zeigt Anaïs jetzt eine neue Seite. Ihr neuer Song klingt nach Sommerferien, guter Laune und dem Gefühl, einfach das zu machen, worauf man Lust hat. In Ciao Baby singt sie von spannenden Tagen, spontanen Ideen und davon, sich nicht ständig Gedanken darüber zu machen, was passieren könnte. Ein echter gute Laune Soundtrack zum Mitsingen, Tanzen und lauter drehen.

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1: Bad Chief liefert uns den Groove, hat aber auch eine spannende Botschaft. Im Song Monster geht es darum, genauer hinzuschauen und Menschen nicht nur nach dem ersten Eindruck zu beurteilen. Bad Chief erzählt von der Neugier auf das, was hinter einer Fassade steckt und von dem Wunsch, sein echtes Ich zu zeigen. Für das Musikvideo hat sich Bad Chief niemand geringeren als Maxton Hall Star Harriet Herbig Matten, aka Ruby Bell, an seine Seite geholt.

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1: Nina Caroline lässt sich inspirieren. Over Again ist entstanden, nachdem die Berliner Sängerin mit ihren Freundinnen über Dates gesprochen hat. Und viele waren dabei ziemlich enttäuscht. Es geht darum, dass man sich oft zu viele Hoffnungen macht und dann doch merkt, war wohl nichts. Trotzdem ist ein richtig chilliges Lied draus geworden zum Träumen, Entspannen und Sommertage genießen.
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1: Olivia Rodrigo ist verknallt. Zumindest channelt sie dieses Gefühl in ihrem neuen Lied Stupid Song. Jemanden so richtig toll zu finden und nur noch an diese Person denken zu können. Diese Aufregung sollen wir mit ihr teilen, wenn wir den hören. Olivia hat uns im Interview erzählt, dass der Stupid Song entstand, als sie morgens bei Sonnenaufgang durch New York spaziert ist, weil sie nicht schlafen konnte. Wie cool klingt das bitte?

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1: Max und Nikolas sind gekommen, um zu bleiben und uns mit richtig guter, chilliger Musik zu versorgen. Neptunica heißt das Duo und ist in der Electronic Dance Music Szene schon richtig bekannt. Seit 10 Jahren machen die Jungs Musik mit Stars wie Lost Frequencies, Gestört aber geil und Marshmallow. Passend zu ihrem Namen und ihrer Heimat Hamburg zeigt das Logo von Neptunica ein großes N in einem Anker. Das Lied What If beschäftigt sich mit den Was-wäre-wenn-Fragen, die wir uns manchmal stellen. Und eine ist dabei ganz präsent. Was wäre, wenn wir es einfach ausprobieren und herausfinden?

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1: 01099 sind ganz modebewusst unterwegs. In Peeptoe geht es um Freunde, gute Stimmung, Fotos mit Blitzlicht und das Gefühl, gemeinsam unterwegs zu sein und einfach Spaß zu haben. Die Rap-Crew aus Dresden packt jede Menge Leichtigkeit in den Song und lässt uns an ihren Sommerabenteuern teilhaben. Peeptoes sind übrigens diese hochhackigen Schuhe mit Loch vorne, wo die Zehen rausgucken.
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1: Bad Moms J geht wieder auf Tour und bringt ihr neues Album Haus im Meer mit. Darauf ist auch ihr Song OMG. In dem Lied rappt sie mit viel Energie darüber, an sich selbst zu glauben und das Leben zu genießen. Die Rapperin zeigt damit, dass man nach einer Pause mit frischem Mut und neuen Ideen richtig durchstarten kann.

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1: Lea zeigt mit Chemie eine neue, frechere Seite von sich, aber es geht trotzdem voll ums Gefühl. Im Song geht es um eine Person, die man einfach nicht vergessen kann, auch wenn man weiß, dass es schwierig wird. Man schreibt Nachrichten, die man vielleicht lieber nicht schicken sollte und erlebt Momente, die einen total durcheinander bringen. Der Sound ist cooler Pop, locker und richtig nah dran am echten Leben.

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1: Es gibt eine neue Stimme aus Großbritannien, die ihr unbedingt kennen solltet. Sie gehört Jack Dean. Geboren und aufgewachsen ist er in der malerischen Grafschaft Somerset im Südwesten Englands und hatte da viel Zeit an seinem Sound zu feilen. Anfangs noch durch Coverversionen und nach mit eigenen Melodie- und Textideen. Mittlerweile macht Jack Vollzeit Musik und das mit Partnerin, Freunden und Familie unter einen Hut zu kriegen, ist nicht immer ganz so easy. Deswegen bittet er seine Liebsten im Song Mercy, ein bisschen Nachsicht mit ihm zu haben.

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1: Manchmal braucht man gar keinen Urlaub, um sich wie im Sommer zu fühlen. Ein guter Song kann das auch schaffen. Genau so einen haben Benny Blanco, Selena Gomez und Becky G gemeinsam gemacht. Theo Vido bringt mit seinem fröhlichen Latin-Pop-Sound sofort gute Laune und macht richtig Lust auf Sonne, Eis und Tanzen. Der Song gibt uns außerdem ein Gefühl für Benny Blancos neues Album Hermoso.

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1: Benno feiert in seinem Song das Gefühl von Sommer mit viel Spaß und tollen Erinnerungen. Dabei denkt der Rapper aus Löhne nicht nur an Eisessen oder Ferien, sondern an einen ganz bestimmten Sommer aus der Vergangenheit. In Sommer 2018 geht es um Zeit mit Freundinnen und Freunden und all die schönen Momente zusammen. Solche Tage bleiben oft noch lange im Kopf, weil sie einfach richtig besonders waren. Ein Song, der zeigt, wie wichtig Freundschaft und

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1: Sahide macht sich zu ihrem Geburtstag einfach selbst ein Geschenk, und zwar einen neuen Song. Der heißt Sweet 16. Der Track hat einen coolen Dance-Pop-Beat, zu dem die Berlinerin locker rappt und jede Menge Party-Vibes versprüht. In Sweet 16 geht's um Geburtstag feiern, Blitzlichter, die ersten großen Freiheiten und das glitzernde Leben wie ein echtes It-Girl.

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1: Bella Kay ist gerade total gefragt. Die Singer-Songwriterin aus Texas ist erst 20 Jahre alt und schon richtig erfolgreich. Sie hat vor kurzem neue Songs veröffentlicht und darf sogar als Voract bei großen Stars wie Gracie Abrams und Noah Kahan auftreten. Ziemlich cool. In ihrem Song Stop geht es darum, auf sich selbst zu hören, Grenzen zu setzen und auch mal Stopp zu sagen.

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1: Normal fühlt sich das Leben von BTS wahrscheinlich schon lange nicht mehr an. Nach 4 Jahren Pause sind die 7 Musiker aus Südkorea endlich zurück und zeigen einmal mehr, warum sie Fans auf der ganzen Welt begeistern. Ihr neuer Track Normal erzählt davon, wie aufregend, aber manchmal auch ganz schön anstrengend das Leben im Rampenlicht sein kann. Trotzdem bleiben BTS ihren Träumen treu und halten als Team fest zusammen.

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1: Hallo, ich bin Tim. Heute bringen wir Sport und Computerspiele zusammen. Ich nehme euch mit an einen besonderen Ort. Zusammen erkunden wir die E-Academy von Hertha BSC. Hertha BSC, berühmter Fußballverein, den ihr sicher kennt. Der Verein mischt aber auch mit in der virtuellen Bundesliga. Da treten Spielerinnen und Spieler an den Spielkonsolen gegeneinander an, spielen auf dem Computer gegeneinander. EA Sports FC, jetzt eigentlich noch besser bekannt als FIFA. Wir lassen uns das heute ganz genau erklären, denn mit einigen Spielern bin ich heute verabredet in der E-Academy von Hertha BSC. Da stehe ich übrigens direkt davor, ganz in der Nähe vom Berliner Olympiastadion. Hier ist ein Backsteinbau, davor steht der Berliner Bär, natürlich in den Hertha-Farben blau-weiß. Über dem Glaseingang hängt ein großer Schriftzug, Hertha BSC. Und durch die Glastüren, da gehe ich jetzt durch und bin gespannt, was wir hier zusammen heute alles erleben werden.
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0: MDR Teens heute zu Gast bei Hertha BSC, bei der E-Academy. Und ich gehe hier gerade durch die Gänge durch, über blauen Teppichboden und bin jetzt in einem Konferenzraum mit Dennis Krüger verabredet. Er ist der Leiter der E-Academy. Und ich glaube, hier muss ich rein. Hier ist eine Glastür und da sitzt jemand. Und du musst Dennis sein, oder?
1: Korrekt.
0: Hallo Dennis, ich bin Tim, grüß
1: schön,
0: dich
1: dass du da bist.
0: Von MDR Teens. Danke, dass ich bei euch zu Gast sein darf. Danke. Vielleicht kannst du erstmal kurz erzählen, E-Academy, was ist es genau hier eigentlich?
1: Genau, wir heißen Hertha BSC eSports Academy. Das bedeutet, dass wir junge Talente fördern, junge Talente ausbilden und dass wir denen mit unseren Wertenvermittlung, mit bestimmten Ansätzen, wie können wir sie im eSports besser machen, eigentlich ganzzeitig ausbilden, um dass sie den Weg schaffen, was natürlich nie eine Garantie ist, aber wir versuchen das bestmögliche, professionellste Umfeld ihnen zu bieten, dass sie sehr gut aufgehoben sind und um ihrem Hobby vielleicht zum Beruf zu kriegen.
0: E-Sport, das hat jeder irgendwie wahrscheinlich schon mal so ein bisschen gehört, aber eigentlich bei Hertha denkt man erstmal an die Fußballspieler, die auf dem Platz stehen. Was machen die E-Sportler genau? Was ist das E-Sport?
1: Genau, also Hertha BSC, klar, wir haben unsere Profispieler, die sieht man gefühlt jedes zweite Wochenende im Olympiastadion auf dem grünen Rasen kicken, aber auch ein Teil von Hertha BSC ist der E-Sport. Der E-Sport bedeutet, die jungen Talente auszubilden, in den Wettbewerben mit zu agieren. Wir spielen virtuelle Bundesliga, wir spielen den DFB-E-Pokal, wir spielen internationale Turniere und die virtuelle Bundesliga ist eigentlich so ja unser Hauptwettbewerb, wo wir stattfinden, wo wir mittlerweile 35 Teams, die Bundesliga bedeutet, erste Bundesliga und zweite Bundesliga. Insgesamt gibt es 36 Teams. 35 Teams sind jetzt mittlerweile dabei.
0: Also ist das absolut professioneller Spielbetrieb hier. Und das hier ist eine Akademie. Akademie heißt ja immer, ich lerne was. Was genau lernen hier die Spielerinnen und Spieler? Und vor allem das Interessante bei euch ist ja, es sind Spielerinnen und Spieler. Ne? Das sind gemischte Teams.
1: Korrekt. Unser Team besteht aus 6 Leuten. Davon haben wir 4 E-Sportler, eine Content-Creatorin und ein Coach. E-Sports, genau, wir entwickeln die Spieler weiter, wir holen sie uns noch nicht fertig. Andere Vereine machen das zum Beispiel auf einem anderen Weg, sie holen schon den fertigen Profi, das machen wir nicht. Wollen unbedingt die Jugend fördern und wir haben 3 Säulensystem. Eine Säule ist daraus, wie erlerne ich EA Sports FC, noch bekannt unter FIFA. Die andere Säule bedeutet Sport und Ernährung. Und die dritte Säule ist, wie verhalte ich mich auf Social Media? Weil wenn du in der Öffentlichkeit als E-Sportler stehst, dann hast du auch eine gewisse ja, Vorbildfunktion für deine Fans, für die Community, für die Leute, die dich, ja, dir folgen, um einfach ja, von dir zu lernen oder dich bewundern, wo du schon bist. Und auch die Funktion besprechen wir mit den E-Sportlern. Wie poste ich auf Instagram ein Bild? Was für Texte schreibe ich? Wie verhalte ich mich? Wie macht man das? Und da sind wir komplett hinter und gucken immer uns natürlich auch jeden E-Sportler an, wo sind seine Stärken und seine Schwächen, um die einfach zu optimieren.
0: Und du hast gerade gesagt, ihr sucht richtig nach Talenten. Wie macht ihr das?
1: Wir haben damals, als wir die Academy gegründet haben, über 2200 Teilnehmer gescoutet, über mehrere Turnierplattformen war das und auch Offline- und Online-Turniere waren das, haben daraus dann Tom und Aaron, die wirst du später kennenlernen, auch gescoutet und weitere Talente haben wir jetzt uns geholt mit Basti und Noah, die gehören auch zum Team dazu und wir haben immer ein Auge darauf, wir haben einfach die große Hauptstadt vor uns, wir haben hier viele, viele Kinder, wir haben viele Jugendliche in Berlin und ich glaube, da haben wir einen Standort, ja, wo wir einfach das nutzen wollen, um gerade die Berliner und Brandenburger abzuholen mit unserem ja, Projekt E-Sport.
0: Wir schauen uns einfach mal ein bisschen um hier bei euch in der Akademie, wie ihr trainiert. Und du hast ja gesagt, da gehört einiges dazu. Das ist nicht nur Computerspiel. Wir machen uns mal auf den Weg, würde ich vorschlagen.
1: Na klar, gerne. Ich zeige dir mal andere Räumlichkeiten und bring dich mal hinter die Kulissen von Hertha BSC eSport. I'm right.

0: MDR Tweens, wir sind heute zu Gast bei der E-Academy von Hertha BSC und Dennis und ich, der Leiter der Akademie, wir sind unterwegs und Dennis, wir sind jetzt vom Raum, da brennt ein rotes Licht über dem Raum, drauf steht On Air, das kenne ich vom Radio, das brennt auch immer, wenn bei uns Sendungen sind. Warum steht hier jetzt On Air?
1: Genau, also hinter der Tür ist der E-Sports-Raum, wo die E-Sportler Tag und Nacht und ihr ganzen Wettbewerbe austragen und trainieren dafür. Und On Air bedeutet immer, sie sind da, es könnte passieren, dass sie streamen oder sie nehmen Content auf oder trainieren gerade und sind in so einem Tunnel drin. Und On Air bedeutet dann einfach in dem Moment, wenn Leute reinkommen, vielleicht leise, vorsichtig oder mit einem Klopfen. Aber ja, das ist das On Air-Zeichen, das einfach, oder das sagt einfach nur aus, die Jungs sind da und sind sehr fleißig gerade und trainieren.
0: Dann heißt das, wir schleichen uns ganz leise rein, klopfen vorsichtig an die Tür und öffnen ganz leise, um niemanden zu stören. Wir kommen in einen Raum, der in blaues Licht getaucht ist, wie sich natürlich auch für Hertha gehört. Blau ist ja die Vereinsfarbe von Hertha. Vielleicht kannst du mal kurz beschreiben, Dennis, was sehen wir jetzt hier?
1: Genau, wir sind jetzt direkt im E-Sports-Raum. Den haben wir damals, als wir Hertha BSC eSports gegründet haben, gebaut, umgebaut. Wir haben ihn komplett ausgestattet, dass er, ich glaube, alle Wünsche für einen Gamer, für einen Zocker, für einen E-Sportler entsprechen. Hier sind, wie du siehst, schon 5 Plätze. Davon sind 4 Trainingsplätze und ein Platz, ja, wie ein digitales Olympiastadion. Und ja, hier kommt das Team zusammen, hier trainieren sie, hier spielen sie alle Wettbewerbe, hier analysieren sie, hier siehst du alles, was der E-Sportler braucht und das ist direkt mitten im Herzen von der Geschäftsstelle von Hertha BSC. Also ich glaube, du bist jetzt am richtigen Ort und wirst wahrscheinlich jetzt gleich den nächsten Spieler oder den Spieler vorstellen, mit dem wir jetzt mal ein Interview führen, oder?
0: Da vorne spielt jemand, wer ist das?
1: Das ist Aaron Peuratz. Er ist ein Teil der Mannschaft, er ist E-Sportler bei uns und er sitzt gerade an seiner Trainingsstation, kann man so sagen, und trainiert und guckt gerade wahrscheinlich die nächsten Eckball-Taktiken oder die Formation, wie man am besten den nächsten Gegner ja damit fähig austribbelt.
0: Also ich dribble mich mal von der Seite dran. Aaron, hallo, guten Tag, ich bin Tim.
2: Hallo.
0: Was machst du gerade?
2: Ich trainiere gerade ein bisschen, teste ein paar Sachen aus und guck, was man so noch verbessern kann.
0: Über das Training will ich mich gleich mit dir unterhalten, aber erstmal ganz kurz, hier kommt Aarons Steckbrief.
2: Ich bin Aaron Peuratz, ich bin 21 Jahre alt. Ich bin seit 2018 E-Sportler für Hertha BSC. Mein besonderes Talent ist meine Flexibilität in der Offensive. Im E-Sport macht mir besonders Spaß, dass man halt sein Hobby zum Beruf machen konnte. Mein größter Erfolg war der beste Spieler der Rückrunde der Saison 21-22.
0: Das war ein kurzer Überblick zu Aaron und wir haben ja gerade schon gehört, im Augenblick trainiert er hier. Was heißt denn eigentlich Training? Also ist tatsächlich nur Spielen oder gehört da auch noch was anderes dazu?
2: Das Wichtigste ist halt einfach, seine Fehler zu wissen, dass man die verbessern kann, weil nur durch Spielen siehst du halt nicht, was du richtig und was du falsch machst. Oder besser gesagt, siehst du halt nur, was du richtig machst. Und man muss halt mit dem Trainer dann zum Beispiel Analysen gehen und die eigenen Spiele nochmal ansehen, wie man verteidigt, wie man angreift und dann einfach diese Sachen verbessern.
0: Wir unterhalten uns gleich weiter zusammen mit Aaron, wie trainiert wird hier bei Hertha bei MDR Tweens.

0: MDR Teens, heute zu Gast bei Hertha BSC, um es genau zu nehmen, in der E-Sport Academy. Hier wird trainiert gerade. Wir haben Aaron kennengelernt, einer der Bundesligaspieler von Hertha BSC, E-Sport-Spieler. Fühlst du dich dann tatsächlich auch wie die anderen Fußballer als Teil der Mannschaft? Gehört ihr so richtig dazu oder habt ihr nicht so viel miteinander zu tun?
1: Man ist natürlich nicht direkt ein Teil der Mannschaft, aber man sieht sich ab und zu. Man sagt hallo, man quatscht vielleicht ein bisschen, aber das war's auch. Wir haben halt unseren eigenen Bereich, die haben ihren Bereich und ich denke, wir haben alle auch genug zu tun.
0: Das heißt, die kommen nicht zwischendurch mal vorbei und gucken euch zu, wie ihr hier erfolgreich eure Spiele schlagt?
1: Also bei unseren Spielen zugucken, weiß ich jetzt nicht, aber sie kommen halt schon manchmal selber her, wenn sie einfach selber ein bisschen zocken wollen, also dazu kommt es schon.
0: Also wenn die PlayStation heiß gelaufen ist, wisst ihr, aha, da waren die Jungs gerade aus der Fußballmannschaft da oder aus der anderen Fußballmannschaft, muss man ja eigentlich sagen, ihr seid ja genauso eine Mannschaft. Wie bist du denn eigentlich hier zu Hertha gekommen?
1: Ich habe halt viel gespielt früher als Kind. Ich wusste, dass ich halt so zu den Guten in meinem Freundeskreis gehöre, sage ich mal. Dann wurde halt offiziell gemacht, also von Hertha halt aus, dass sie eine E-Sport-Akademie gründen wollen und alle meine Freunde haben mich direkt dort markiert, haben mir das zugeschickt und alles. Und dann gab es halt 7 oder 8 Scouting-Turniere. Daran habe ich teilgenommen und da wurde man halt, wenn man eins dieser Turniere gewonnen hat oder im Finale war oder besonders aufgefallen ist, zum Finalturnier eingeladen, wo nur noch 20 Personen waren. Und dann wurde ich dort halt auch ausgesucht.
0: Was macht denn für dich einen guten E-Sportler aus? Also was für Talente muss man da mitbringen?
1: Das Schwierigste ist halt allgemein beim Zocken oder FIFA-Spielen ruhig zu bleiben, die Konzentration stabil zu halten und konstant zu sein. Und das sind halt eigentlich die schwierigsten Sachen.
0: Aber es ist ja so, Spielen tun viele, die meisten würde ich fast sagen, aber ihr seid so gut, dass es sogar für die Bundesliga reicht. Da muss ja irgendwie ein Unterschied sein.
1: Ich kann mal jetzt zum Beispiel einen Vergleich zu meinen Freunden ziehen. Da ist es halt meistens so, dass die wollen alle Tore machen. Die interessiert es aber nicht, wie Tore sie kassieren, sondern zum Beispiel, sie trainieren halt nur die Offensive, aber achten gar nicht drauf, was sie Fehler in der Abwehr machen. Und das ist halt zum Beispiel ein Unterschied zwischen mir und denen.
0: Nun sind wir hier gerade an deinem Trainingsplatz, wo du eben spielst. Ist das alles, was du an Training machst oder gehört da noch mehr dazu, dich irgendwie fit zu halten?
1: Wir haben auch manchmal Ernährungspläne zum Beispiel vor Turnieren oder vor Wettkämpfen, an die wir uns dann halten, dass wir halt zum Beispiel bessere Konzentration haben, uns fitter fühlen, nicht so müde sind. Schlaf ist auch zum Beispiel ein wichtiger Faktor. Nicht so spät schlafen gehen, wenn man zum Beispiel um 11 Uhr ein Turnier hat oder einen Wettkampf. Also man muss auf jeden Fall fit sein, das gehört alles auch dazu.
0: Und wie viele Stunden am Tag musst du jetzt spielen, trainieren?
1: 6 bis 8 Stunden, aber wenn das Spiel halt dann sich in Lauf nimmt, sage ich mal, dann reicht es auch manchmal, wenn man zum Beispiel nur 3, 4 Stunden oder 2, 3 intensive Stunden pro Tag trainiert.
0: Jetzt merke ich gerade schon innerlich, wie vielleicht manche Eltern, die auch zuhören, neben den ganzen Tween-Screen-Fans, nervös werden und denken, oh Gott, 6 bis 8 Stunden spielen. Das muss doch auch total anstrengend sein, oder?
1: Ja, also auf jeden Fall. Ich denke, egal was man macht, wenn man es für eine längere Zeit macht, dann kann es anstrengend werden, auch wenn es das Hobby ist. Aber wir haben halt hier gelernt, dass nicht nur das Spielen dazu gehört. Dazu gehören auch andere Sachen wie Analysieren mit dem Trainer und auch Sport. Und dadurch ist halt auch Abwechslung drin und jetzt in der Zeit, die ich genannt habe, ist natürlich auch Analysen und so mit dabei. Also das ist halt nicht nur Spielen und man wird halt auch selber ein bisschen gefördert.
0: Und wahrscheinlich ist es gerade deshalb auch wichtig, dass man eben tatsächlich Sport irgendwie macht, dann auch mal, keine Ahnung, ins Gym geht oder ihr habt ja auf dem Trainingsgelände auch alle Möglichkeiten und du hast ja auch die Ernährung angesprochen, weil das sonst zu anstrengend auch wäre, wenn man die ganze Zeit nur vor dem Computer sitzt.
1: Genau, man braucht auf jeden Fall einen Ausgleich. Ob es dann, also für den einen ist es Sport, wie Fußball, für den anderen spazieren, manche machen was anderes, vielleicht Musik oder so, aber der Ausgleich ist auf jeden Fall eine der wichtigsten Sachen.
0: Wir werden gleich noch über die Wettkämpfe reden. Kurz vor einem Wettkampf, wie ist es bei dir? Wie bereitest du dich darauf vor, also mal abgesehen vom Training?
1: Ich versuche eigentlich, wie immer, einfach ganz normal meinen Tagesablauf zu haben, aber die Nervosität steigt halt vor allem am ersten Spieltag immer von selbst einfach schon an. Und das ist dann halt schon ein bisschen anders. Dann bei mir ist so ein Ritual einfach, oder was heißt ein Ritual bei uns allen, wir waschen unsere Hände nicht direkt davor, weil die dann so kalt sind. Also man muss schon viel früher zur Toilette gehen. Das klingt zwar ein bisschen dumm, aber vor allem im Winter, die Hände sind mal richtig kalt, dann nach dem Händewaschen.
0: Warum ist es wichtig, dass die Hände warm sind? Weil man dann besser den Controller im Griff hat, oder was?
1: Ja, man hat ein besseres Gefühl für den Controller. Wenn die Hände so kalt sind, dann fühlt sich das so falsch an, als wenn du den Controller zum Beispiel zum ersten Mal also in deinem Leben deine Hand hältst so. Und das ist dann einfach falsch, dann kann man vielleicht nicht so schnell die Tasten betätigen oder Falschtasten betätigen.
0: Dann Aaron, erstmal vielen Dank und wir gucken uns jetzt gleich mal an, wie das ist, wenn hier auch gespielt wird.

0: MDR Tweens, heute dürfen wir zu Gast sein in der E-Sport Academy von Hertha BSC und ich bin hier unterwegs zusammen mit Dennis, das ist der Leiter und der zeigt mir ein bisschen, was wichtig ist. Und Dennis, wir kommen jetzt an einem Platz an, da schlägt, glaube ich, das Herz von jedem Spielefan ein bisschen höher. Viele Monitore sind hier, eine sehr schön beleuchtete Tastatur sehe ich auch, große Boxen und auch verschiedene Kameras sind aufgebaut. Was ist das für ein Platz?
1: Wir sagen immer ganz gerne das digitale Olympiastadion. An dem Platz wird trainiert, aber besonders wird auch die virtuelle Bundesliga gespielt. Wir spielen den DFBI-Pokal, wir streamen auf Twitch TV, wir nehmen Content-Formate mit den Athleten hier auf. Also das ist wirklich die Oase. Da halten sie sich auf für alles, was nach außen transportiert wird oder was bedeutet Wettbewerb in der DFL und so weiter und so fort.
0: Also das heißt, das ist tatsächlich der Platz, wo es passiert, wo eben die Spielerinnen und Spieler sitzen und dann in den Wettkämpfen, kann man ja auch sagen, gegeneinander antreten.
1: Ja, im Wettkampf trittst du denn an, kämpfst um Punkte, kämpfst um Siege, um Niederlagen, die du natürlich auch erleben wirst, aber wir wollen natürlich sehr erfolgreich unterwegs sein und jeder Sieg hilft uns dabei, aber das ist genau der Platz, wo Emotionen, wo Begeisterung und wo jeder E-Sportler auch in so einem, ich sage immer ganz gerne, in so einen Tunnel reingeht, wo er dann weiß, okay, jetzt kommt es drauf an, jetzt muss er seine Leistung zeigen und das innerhalb von, ja, bei EA Sports FC einfach innerhalb von ein paar Minuten sogar dann beweisen muss, wie gut war seine Woche, wie gut hat er trainiert.
0: So, und jetzt gucken wir hier einfach mal um die Ecke rum und gucken uns den Platz ganz aus der Nähe an. Und wie es der Zufall so will, sitzt hier nämlich der Tom Bismarck, einer der Spieler von Hertha BSC. Hallo Tom.
2: Hallo.
0: Beschreib doch mal kurz diesen Platz hier. Was ist hier genau aufgebaut?
2: Wir haben hier zwei Monitore, die mit dem Computer verbunden sind, wo du die Streams und die Internetseiten aufrufen kannst. Und hier haben wir daneben zwei Monitore, die mit der PlayStation gekoppelt sind, auf dem ich dann meine Wettkämpfe austrage. Immer wieder was Besonderes hier hinten zu spielen. Und immer wenn ich hinten sitze, weiß ich eigentlich, entweder wir sind live und streamen oder es ist ein wichtiges Spiel. Von daher kann man schon sagen, ist hier hinten ein besonderer Platz für mich.
0: Damit ihr Tom richtig kennenlernt, kommt hier kurz sein Steckbrief.
2: Ich bin Tom Bismarck. Ich spiele seit 2018 für Hertha BSC. Ich bin 22 Jahre alt und seit klein auf Hertha-Fan. Im E-Sport begeistert mich die Leidenschaft, die alle Athleten mit an den Tag bringen und der Fortschritt, den es mittlerweile gibt. Mein besonderes Talent ist, immer die Ruhe zu bewahren beim Spielen.
0: Ja, so viel zu Tom und gleich sprechen wir weiter mit ihm, weil wir haben ja gerade schon gehört, wir stehen hier an dem Platz, wo die Wettkämpfe stattfinden und darüber möchte ich natürlich gleich noch ein bisschen mehr erfahren hier bei MDR Tweens.

0: MDR Tweens, ihr hört Tweenscreen und ihr habt gerade hier schon bei Hertha BSC den Ort kennengelernt, wo die Spielerinnen und Spieler in der virtuellen Bundesliga gegeneinander antreten. Ich bin hier mit Tom Bismarck, einer der Spieler, der hat uns gerade den Platz erklärt mit den Monitoren, da wo er quasi seine Turniere bestreitet. Sag mal, und wenn so ein Spiel läuft, Tom, was ist dann für dich die größte Herausforderung? Du hast ja gerade gesagt, du bist dann so ganz bei dir in so einer Art Tunnel drin und was ist es dann, was das Spiel für dich ausmacht?
1: Die Aufregung unter Kontrolle zu kriegen. Also auch wenn ich jetzt seit 5 Jahren dabei bin, ist es jedes Mal dieser Nervenkitzel, der hochkommt und du hörst das Herz pulsieren etc. und du musst dich erstmal finden im Spiel, musst dein Spiel auf die Bühne bringen und einfach die Emotionen zu kontrollieren, ist, denke ich, die größte Herausforderung.
0: Es gibt ja auch so E-Sport-Events in großen Hallen. Hier sitzt du sozusagen relativ für dich alleine. Fehlt da irgendwas oder ist das vielleicht sogar besser, weil du hier deine Ruhe hast?
1: Fehlt schon der ein oder andere Zuschauer. Also ich finde es immer ganz cool, vor Leuten zu spielen. Aber es stört mich auch nicht, hier unter uns zu sein. Und beides ganz cool. Eine gewisse Abwechslung da ist, glaube ich, perfekt.
0: Bei deiner Sportart, was würdest du sagen, was ist denn jetzt eigentlich der Sport daran?
1: Dass du ganz fit sein musst im Kopf und ganz gezielt die Tasten eingeben musst und immer blitzschnell reagieren musst, macht das für mich zum Sport, ja.
0: Vielleicht kannst du mir das ganz kurz mal zeigen. Du und der Controller, bewegst du dich da irgendwie anders? Sind deine Daumen schneller?
1: Nee, also ich würde jetzt nicht sagen, dass ich schnellere Daumen habe als der normale Zocker, aber ich finde schon, dass FIFA-Spielen ein großes Talent mitbringt. Du kannst nicht einfach nur durch viele Spielen genau das gleiche erreichen, was die Spitze erreicht. Du brauchst wirklich dieses gewisse Talent und trotzdem dazu natürlich auch den Trainingsfleiß.
0: Und ich meine, ihr spielt Fußball am Computer. Was würdest du sagen, unterscheidet dich von einem Fußballspieler auf dem Platz?
1: Der größte Unterschied ist, denke ich, ziemlich naheliegend, dass ich hier hinten alleine sitze und der Fußballspieler auf dem Platz 10 Mitspieler um sich herum hat, wo man immer noch so ein bisschen sich verstecken kann oder vom Team profitieren kann. Hier ist schon so, dass ich ziemlich oft auf mich allein gestellt bin.
0: Fußballspieler, der muss ja auch immer super auf seine Kondition achten. Der muss super auf seine Ernährung achten und solche Dinge. Worauf musst du achten?
1: Ja, also Ernährung gehört bei uns genauso dazu. Ich achte da schon, dass ich mich gesund ernähre, dass ich mich nebenbei fit halte, dass ich so einen gewissen Ausgleich schaffe vom Zocken. Ich gehe 3-mal die Woche Fußball spielen, habe gleichzeitig Sport hier bei uns bei Hertha, Athletiksport.
0: Ist es denn eigentlich für dich, ich meine, ein Profifußballer, der hat natürlich auch Spaß dran, aber auf der anderen Seite ist es auch ein Beruf. Siehst du das auch als Beruf?
1: Ja, absolut. Also es ist natürlich mein Hobby früher gewesen und ich konnte es zum Beruf machen. Und es ist immer noch so, dass ich immer noch sehr viel Spaß dran habe. Und ich würde schon sagen, dass es immer noch mein Hobby ist. Ja.
0: Und gleich durch Beruf. Und spielst du privat auch noch?
1: Ja, muss man. Es gibt immer gewisse Wettbewerbe, die zum Beispiel auch nur am Wochenende freigeschaltet sind und die werden dann auch gerne mal von zu Hause gespielt.
0: Ich stelle mir das teilweise dann auch eigentlich fast ein bisschen einsam vor.
1: Ich habe ja zum Glück ein großes Team und wir sind hier auch gerne zusammen im Raum und verbringen einfach Zeit zusammen, essen zusammen, gucken zusammen Fußball vorne auf unserem Beamer und haben zusammen eine coole Zeit. Also man ist nicht immer alleine, nein.
0: Und wie ist das dann, also wenn jetzt ein Spiel stattfindet, wechselt ihr euch dann aus als Spieler oder spielst du dann eine Halbzeit durch oder wie läuft das?
1: Also so mit Halbzeitwechsel gibt es nicht. Man spielt eher ein Spiel zu Ende und danach kommt mein Teammate an die Reihe und spielt dann sein Spiel. Unsere Spezialität auch ist das 2 gegen 2, das bietet auch mal noch ein Feld am Spieltag, wo du dann zusammen mit deinem Kollegen gegen 2 andere Gegner spielst.
0: Warum kannst du das besonders gut oder was reizt dich daran besonders?
1: Mich reizt besonders dieses Team-Erlebnis. Also ich mag es, glaube ich, lieber im Team zu spielen als alleine. Vielleicht auch durch die Parallelen im richtigen Fußball. Mag ich einfach sehr, Leute um mich rum zu haben.
0: Und fällt es dir dann schwer, irgendwie aufzuhören mit dem Spiel? Also wenn du sagst, dass du auch privat spielst, das ist ja manchmal so die Diskussion dann zu Hause, ach, du hast jetzt schon 2 Stunden gespielt oder so. Oder kannst du ganz gut auch ausschalten?
1: Ich kann mittlerweile auch ganz gut ausschalten. Also mir ist immer dieser Ausgleich total wichtig, dass ich auch meine anderen Felder nicht vernachlasse im Leben. Und ja, Zocken macht Spaß, aber ist halt dann auch irgendwann gut und dann macht man mal eine Pause. Das ist für mich normal, ich weiß nicht.
0: Du bist jetzt natürlich eben hier Profi-E-Sportler. Willst du das in Zukunft auch weitermachen oder hast du noch irgendwie andere Pläne?
1: Solange es sportlich erfolgreich läuft, dann bin ich sehr gerne hier und kann mir nichts Schöneres vorstellen. Allerdings weiß man nie, was die Zukunft so mit sich bringt. Deswegen studiere ich nebenbei noch Lehramt und habe dort meinen Plan B. Heißt, wenn es jemals nicht weitergehen sollte oder ich merke, es reicht nicht mehr auf diesem professionellen Niveau, dann habe ich dort auf jeden Fall einen Plan B, ja.
0: Also sitzen wir hier vielleicht mit einem zukünftigen Lehrer, aber auf der anderen Seite wünschen wir dir natürlich, dass du auch als E-Sportler noch ganz viel Erfolg hast. Was ist da dein größter Traum, was du erreichen möchtest?
1: Deutsche Meisterschaft mit Hertha BSC.
0: Halten wir das mal fest. Im Augenblick seid ihr in der Bundesliga auf jeden Fall erfolgreicher als die anderen Spieler auf dem Platz, ne?
1: Ja, da kommen auch wieder bessere Zeiten, bin ich mir sicher.
0: Gibt es einen Schlachtruf?
1: Haue, Hertha BSC.
0: Also wie bei den anderen Fußballspielern auch. Danke dir.
1: Gerne.

0: Jetzt sehe ich gerade, der Leiter Dennis Krüger sitzt hier ganz gechillt in einer Ecke vom Trainingsraum auf dem Sofa. Wobei, Dennis, wir haben heute gelernt, so viel rumsitzen ist bei euch gar nicht, oder?
1: Nee, das stimmt. Unsere Athleten oder unsere E-Sportler werden schon gefördert, gefordert. Neben Coaching, alles Mögliche müssen sie auch, oder was heißt müssen sie, stellen wir denen immer gerne zur Verfügung, mit unseren Athletik-Coaches aus dem Profibereich vom Fußball auch Sport zu machen, was extrem wichtig ist, weil wenn du viel sitzt, musst du auch einfach was für deinen Körper tun, gerade für den Rücken, weil es extrem wichtig ist, gerade wenn du noch im Wachstum drin steckst. Und aber auch was super wichtig ist, neben den ganzen was wir heute hier erleben durften mit dir, darf man die Schule nicht oder die schulische Ausbildung generell nicht vernachlässigen oder auch nicht irgendwie nicht beachten, sondern auch unsere E-Sportler, darauf achten wir als Verein, dass sie nebenbei ihr Abi machen, dass sie studieren, dass sie einen Plan B haben, falls E-Sportler nicht funktionieren wird oder nicht für ewig. Das ist uns sehr wichtig als Verein, dass wir ja darauf achten und auch jederzeit mit den Eltern oder mit den E-Sportlern auch da in den Austausch gehen und zu hören, läuft es gerade in der Schule, läuft es nicht in der Schule, und wenn nicht, dass wir denen dann auch die Zeit und die Möglichkeiten gegeben haben, in der Schule das einfach zu optimieren, und dann werden sie eben hier aus dem Projekt oder aus dem Alltag so ein bisschen rausgezogen. Das ist super wichtig.
0: Und wir haben ja auch Tom und Erin kennengelernt und festgestellt, die sind gut dabei, studieren beide auch. Und vielleicht nochmal zum Abschluss an euch beiden die Frage, Tom, hast du einen Tipp für alle, die sagen, ja, E-Sports würde ich gerne mal professioneller ausprobieren?
2: Immer dranbleiben, immer das Ziel vor Augen haben, trotzdem natürlich nicht die Schule vernachlässigen und immer versuchen, alles unter einen Hut zu kriegen und, wie gesagt, nicht das Ziel aus den Augen verlieren.
0: Gibt es irgendwas, was dir besonders geholfen hat?
2: Auf jeden Fall meine Familie, die immer hinter mir stand oder immer hinter mir steht und mich dort sehr unterstützt in diesem Feld.
0: Erin, wie ist das bei dir? Was hast du für Tipps an alle Nachwuchs-E-Sportler?
3: Also eigentlich fast genauso. Es ist halt immer wichtig, einen zweiten Plan zu haben. Man weiß halt nie so, wann es vorbei sein kann oder wie gut man ist, ob man überhaupt gut genug wird. Deshalb ist es halt immer wichtig, einfach auch mehrere Wege zu haben und sich auch auf die Schule zu konzentrieren und danach auch eine Ausbildung oder ein Studium zum Beispiel zu machen.
0: Auf jeden Fall haben wir gesehen, dass E-Sport natürlich sehr viel Spaß macht. Es macht natürlich auch sogar Spaß, Leuten dabei zu beobachten. Vielleicht hat man ja auch erstmal die Vorstellung, Leuten beim Daddeln zuzugucken, aber bei euch ist tatsächlich richtig Spannung dabei und es ist richtig toll, was ihr könnt und wie ihr das macht. Und es gehört auch viel Training dazu, und es ist nicht so, dass ihr einfach nur mal euch kurz vor den Computer setzt und den anschmeißt und dann geht's los. Nee, da ist viel Vorbereitung und auch viel drumherum. Ich sage vielen Dank, dass ich heute bei euch sein durfte, und weiter viel Erfolg in der Bundesliga.
2: Danke. Danke. Vielen Dank für deinen Besuch.
1: Vielen Dank. Bis bald. 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
1: Jetzt kommt Musik aus Australien mit einer starken Botschaft. G-Flip erzählt in Bad on Fire eine ganz persönliche Geschichte aus der eigenen Vergangenheit. Es geht um die Schulzeit, in der es oft nicht leicht war, einfach so zu sein, wie man wirklich ist. Im Song geht es um Angst, aber auch darum, den Mut zu finden, zu sich selbst zu stehen. Bad on Fire steht dafür, alles rauszulassen und sich nicht mehr zu verstecken.

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1: Wir fahren Zug mit Stella Lefty. In ihrem Song ist die US-amerikanische Singer-Songwriterin nämlich auf dem Weg nach Boston. Im echten Leben eher so mit dem ICE an die Spitze unserer ganz persönlichen Charts. Denn wenn wir diesen Sommer eines brauchen, dann sind es ihr entspannter Vibe, ihre rauchige Stimme und die gute Laune Country-Klänge. Boston fühlt sich an wie bei einer langsamen Dampflokfahrt durch Felder und Wälder, den Kopf aus dem Fenster zu stecken und die warme Sommerluft zu schnuppern.

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1: Es gibt Tage, da möchte man sich am liebsten drinnen verstecken und dann wieder Tage, an denen man einfach raus will, um das Leben zu genießen. Für genau solche Momente haben wir jetzt Another Drink von Marshmello und der Sängerin Kelsea Ballerini. Hier treffen fröhliche Dancebeats auf Country-Musik aus den USA. Klingt erstmal ungewöhnlich, passt aber richtig gut zusammen. Kelsea Ballerini ist schon ein großer Star in der Country-Pop-Welt und sorgt mit ihrer Stimme für echtes Sommerfeeling. Also schnappt euch euer Lieblingsgetränk und lehnt euch entspannt zurück.
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1: Robin Schulz feiert die besseren Zeiten. Zusammen mit der griechisch-amerikanischen Sängerin Barbs hat sich Robin an einen Song über Höhen und Tiefen im Leben gemacht. Es gibt halt immer mal Zeiten, die sind stressig oder man hat Streit, aber umso schöner sind die Zeiten, in denen eigentlich nur noch ein Wassereis in unseren Händen fehlt und dann wäre die Welt perfekt. Und genau die feiern wir mit Better Times und fetten Beats, zu denen wir gemeinsam tanzen können.
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0: 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Wer sind eigentlich Green Day?
1: Eine riesige Bühne, davor 65.000 Menschen. Darauf drei Typen, die alles geben.
2: Alright, England!
1: Was so passiert? In der Open-Air-Bühne Milton Keynes in England im August 2005. Ein Höhepunkt in der Pop-Punk-Karriere von Green Day. Doch angefangen hat alles ganz anders, ganz klein. In Kalifornien der End-80er Jahre. Die Schüler Billy, Mike und Al bringen sich mehr oder weniger das Spielen auf ihren Instrumenten, Gitarre, Bass und Schlagzeug selbst bei und hören Punk. Die Musikrichtung mit wilden Gitarren aus den 70ern haben wir euch hier bei den MDR Pop Queens ja auch schon mal vorgestellt. Bald gründeten die Jungs ihre erste eigene Band, Sweet Children, die sich dann irgendwann in Green Day umbenannte und anfangs auf Gartenpartys, kleinen Clubs und Schulhöfen spielte. Ihr Stil und ihr Ansinnen, den Punk der 70er zurückholen, aber im neuen Gewand. Green Day spielten ihre Songs mit mehr eingängigen Melodien, sangen über Dinge, die viele Jugendliche beschäftigten, wie Schulstress, Perspektivlosigkeit, Langeweile, aber auch die erste Liebe. Zudem waren sie sehr jung und sahen alle gut aus. Eine Mischung, die auch ihre erste Plattenfirma überzeugte. Drummer Al stieg bald aus und daraufhin kam Trey Cool in die Band. Im Jahr 1994 war es dann soweit. Green Day schafft mit ihrem Album Dookie den Durchbruch. Auf einmal kannte man sie auf der ganzen Welt. Die Konzerte wurden immer größer und der Band wurde auch vorgeworfen, den Punk verkauft zu haben. Hintergrund dafür war, dass viele Punkfans ihre Musik für sich im Kleinen haben wollten. Sie wollten nicht, dass damit großes Geld gemacht wird und die Songs überall im Radio laufen, sie also Mainstream sind, wie man sagt. Für Green Day war das aber nie ein Problem. Sie machten halt die Musik, die ihnen Spaß macht. Und weil sie auch nichts groß anderes machen konnten und wollten in ihrem Leben, erzählte Sänger Billy Joe in einem Interview im Jahr 2005.
3: You know, music to me is, it's the air that I breathe.
1: Musik ist für mich mein Leben, das Blut, das durch meine Adern fließt. Ich bin Green Day. Ich bin die Musik. Ach, was soll ich anderes machen, wenn ich nicht in Green Day wäre? Vielleicht hätte ich einen einfachen Job oder sowas. Es gibt Leute, die behaupten, Menschen reden nur noch mit mir, weil ich bei Green Day spiele. Aber ich bin ja Green Day. Was anderes gibt's in meinem Leben nicht.
3: I am Green Day. That is me. That is my life.
1: Ende der 90er wird es dann ruhiger um Green Day. Der große erste Hype ist vorbei. Die große Pop-Punk-Erfolgswelle im Radio und in der Musiklandschaft, die sie losgetreten und die viele Punkrock- und Punkbands auch geholfen hat, erfolgreich zu werden, ebbt erstmal wieder ab. 2004 schaffen Billy, Mike und Trey dann aber ein riesen Comeback. Mit dem Album American Idiot treffen sie, obwohl sie da schon mit Anfang 30 nicht mehr ganz so jung sind, wieder mal den Nerv der Zeit, den Zeitgeist. Singen über Armut, Perspektivlosigkeit, Politik, aber auch Hoffnung in den neuen USA. In den Songs finden Menschen in einer schwierigen Zeit Halt. Green Day gehen wieder auf große ausverkaufte Tourneen und spielen grandiose Konzerte, so wie in England im Sommer 2005. Der Verdienst von Billy, Mike und Trey von Green Day war ganz klar, den Punk der 70er im neuen Gewand wieder ins Radio bringen und Kindern und Jugendlichen zu zeigen, dass es eigentlich gar nicht so schwer ist, eine Band zu gründen. Man braucht nur drei Freundinnen und Freunde, Gitarre, Bass, Schlagzeug und Spaß am Rocken.
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1: Manchmal passiert etwas Peinliches oder Chaotisches, zum Beispiel auf dem Schulhof, und man wünscht sich einfach nur jemanden, der zu einem hält. Genau darum geht es im neuen Song At The Party von Levent Geiger. Um Freundschaft und Zusammenhalt, egal was schief geht. Levent kennt ihr vielleicht noch von Kika Dein Song? Heute macht der Münchner Musik für die ganze Welt. In seinem Lied zeigt er, auch wenn jemand einen Fehler macht, kann man trotzdem füreinander da sein.

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1: Leonie und Marcus and Martinez wollen uns tanzen sehen. Die norwegischen Zwillingsbrüder sind mittlerweile richtig erwachsen geworden und bereit, das Nachtleben auf den Kopf zu stellen. Zusammen mit Leonie träumen sie in ihrem Song Moonlight davon, die ganze Nacht im Mondlicht durchzutanzen. Für das Coverfoto sind sie sogar auf ein Berliner Dach geklettert, mit einem riesigen Mond im Hintergrund. Aber ich sag's euch, die Sonne eignet sich auch ganz hervorragend als Disco-Kugel.
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1: Bei Young Pep werden gerade alle Träume wahr. Der Leipziger Rapper ist schon seit Jahren Fan von Kid Capri aus Bremen und hat seine Musik oft gehört. Jetzt haben sie einfach einen gemeinsamen Song. Wie es dazu gekommen ist, erzählt Young Pep in Ganz oben. Kid Capri spricht darüber, dass es in der Musik manchmal sehr schnell geht und viel Druck entstehen kann. Und dass nicht immer alles echt wirkt.

0: 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Wie klingt eigentlich Eurodance?
1: Der Sound von Eurodance entstand Anfang der 90er Jahre und war eine Mischung aus den poppigen Melodien der 80er und Merkmalen des in den 90ern ebenfalls schwer angesagten Techno. DJ Westbam und HP Baxter von Scooter, zwei deutsche Techno-Legenden, beschreiben es in einer Doku über Eurodance schon ganz gut.
2: Techno und Eurodance sehe ich eher als zwei Arme, die sich abspalten aus einer, und die kommen aus einer Musikrichtung, aber laufen in den 90ern quasi parallel.
3: Das war für mich so diese Bassdrum, die so klingt, als wenn ein Nachbar mit einem Besen von unten an die Decke haut. So tock, tock, tock, tock.
1: Eurodance war keine Musik, für die man Gitarre oder Schlagzeug spielen können oder besonders talentiert sein musste. Gefragt waren gute Musikproduzenten, die im Hintergrund arbeiteten. Der Sound entstand komplett am Computer. Gerne eingesetzt wurden Keyboards oder Synthesizer, also auch eine Art Computer, der klassische Instrumente nachmachen konnte. Culture Beat, Corona, Dr. Alban oder Labouche feierten große Erfolge in den Charts. Meist bestanden die Bands, die eigentlich gar keine richtigen Bands waren, aus einer Sängerin und einem Rapper, die aber meistens nur für Fernsehauftritte auf die Bühne gestellt wurden. Bei Musikkritikern kam Eurodance aber nie sehr gut an. Zu einfach waren den Kritikern der Aufbau der Songs, zu belanglos die Texte. DJ Bobo, einer, der ebenfalls in den 90ern ganz oben auf der Eurodance-Welle mitschwamm, erzählt, warum.
4: Dieses Belächeln kam übrigens auch von den sogenannten seriösen Journalisten und seriösen Produzenten, weil die nicht wussten, wie das geht. Ich kann das jetzt nachvollziehen, wenn irgendwelche neue Trends kommen und ich als gestandener Produzent denke, hä, wie das? Ich glaube, dass Eurodance so schnell und so intensiv kam, dass es einfach unerklärbar war und deshalb als negativ abgetan wird.
1: Und heute? Eurodance ist wieder so angesagt wie nie zuvor. Das liegt zum einen an den vielen 90er-Jahre-Partys, die es mittlerweile in jeder Stadt gibt. Dort legt der DJ alles wieder auf. DJ Bobo, Eiffel 65, Bass Hunter und wie sie alle heißen.
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1: Felix Jehn übt Schwedisch zusammen mit seinem neuen Feature-Gast Omar Rudberg. Geboren in Venezuela und aufgewachsen in Schweden, ist Omar aber nicht nur aufstrebender Sänger, sondern auch Schauspieler in der Serie Young Royals. Gemeinsam haben die beiden einen Song gemacht, der perfekt zu warmen Sommerabenden passt. In Siren geht es um jemanden, der einen immer wieder fasziniert. Der Titel erinnert an Sirenen aus alten griechischen Sagen, die Menschen mit ihrem Gesang angelockt haben. Dieses Gefühl bringt Omar mit seiner besonderen Stimme toll rüber.
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2: Die nächste Dua Lipa kommt vielleicht aus Österreich und sie heißt Stella Maria. Diese Lady hat mit 10 Jahren schon die Musik für sich entdeckt. Das Singen hat ihr nämlich dabei geholfen, ihre Asthmaerkrankung zu bewältigen und ist ganz schnell zu ihrer großen Leidenschaft geworden. Mit mittlerweile 16 schreibt sie Songs über persönliche Erlebnisse und auch mal schwierige Gefühle und Erfahrungen. Trotzdem klingt ihr neuer Song Following You nach Wassereis, nach Tanzeinlagen unter der Discokugel und Freiheit.
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1: Wow, Teddy Swims rennt gerade richtig durchs Leben. Seitdem er vor knapp einem Jahr diese riesige Complete Edition seines Albums I've Tried Everything But Therapy mit insgesamt 32 Songs, also über 1,5 Stunden Musik rausgebracht hat, war es ja eher ruhig um den amerikanischen Sänger. Aber dann kam sein absoluter Ohrwurm Mr. Know-It-All im April und jetzt will er die Songs natürlich mit uns feiern. Deshalb geht's auf Auftritte überall in Europa, gefolgt von der Nordamerika-Tour. Bis Weihnachten ist Teddy also erstmal beschäftigt, aber er lässt uns natürlich nicht ohne frischen Nachschub zurück.
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1: Wenn Kygo in den Himmel kommt, erwartet ihn da eine riesige glitzernde Palme in Disco-Kugel-Optik. Das verrät uns das Coverbild seines neuen Songs Heaven on Your Mind. Gesungen wird der von Dan Timinski aus Amerika, dessen Stimme schon viele von älteren Dance-Hits kennen. Wenn du dich mal verloren fühlst, bin ich da und zeig dir den Weg, singt er. Und damit die Disco-Palme auch Sinn macht, gibt's dazu natürlich die typischen fluffigen Sommerbeats von Kygo.
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1: Max und Nikolas sind gekommen, um zu bleiben und uns mit richtig guter, chilliger Musik zu versorgen. Neptunica heißt das Duo und ist in der Electronic Dance Music Szene schon richtig bekannt. Seit 10 Jahren machen die Jungs Musik mit Stars wie Lost Frequencies, Gestört aber geil und Marshmallow. Passend zu ihrem Namen und ihrer Heimat Hamburg zeigt das Logo von Neptunica ein großes N in einem Anker. Das Lied What If beschäftigt sich mit den Was-wäre-wenn-Fragen, die wir uns manchmal stellen. Und eine ist dabei ganz präsent. Was wäre, wenn wir es einfach ausprobieren und herausfinden?

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1: Tattoo. Dieser Begriff hat seinen Ursprung wahrscheinlich in der Südsee. Das tahitische Wort Tatau heißt so viel wie geschlagenes Zeichen. Und genau so muss man sich diese traditionelle Tätowierpraktik vorstellen. Mit einer Art Harke aus Tierzähnen und einem Hammer wurde die Farbe unter die Haut gebracht. Anstatt das Surren der Nadel wie heutzutage, hörte man damals die Schläge auf den Tätowierkamm. Tatau, tatau, tatau. Naja, englische Seefahrer berichteten bereits im 18. Jahrhundert von den kunstvoll bemalten Einwohnern der Südsee und brachten das Wort Tattoo nach Europa.
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2: Im trüben Fischen. Eigentlich bedeutet diese Redewendung, dass sich jemand durch unklare Verhältnisse einen Vorteil verschafft. Inzwischen ist damit eher gemeint, dass man auf unbekanntem Gebiet auf gut Glück versucht, sein Ziel zu erreichen. Nichtsdestotrotz stammt diese Redensart aus dem Fischfang. Wenn die Fischer im seichten Wasser Aale fangen wollten, haben sie den Schlamm aufgewühlt und dadurch die Fische verwirrt. Sie mussten dann nur noch zugreifen. Also ganz ohne Haken ein guter Fang.
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1: Bibi Rexha hat einen Haufen neuer Mucke am Start. Ihren Song Sad Girls zusammen mit DJ David Guetta und ihr neues Album Dirty Blonde. Sad Girls klingt nach einer großen Tanzparty mit schnellen Beats und funkelnden Sounds. In dem Lied geht's darum, wie man sich fühlt, wenn das Herz mal ein bisschen traurig ist. Aber statt sich zu verkriechen, heißt es hier, Musik an und weiter tanzen. Denn manchmal hilft ein guter Song dabei, sich stärker und wieder richtig gut zu fühlen.
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1: 1999 sind ganz modebewusst unterwegs. In Peeptoe geht es um Freunde, gute Stimmung, Fotos mit Blitzlicht und das Gefühl, gemeinsam unterwegs zu sein und einfach Spaß zu haben. Die Rap-Crew aus Dresden packt jede Menge Leichtigkeit in den Song und lässt uns an ihren Sommerabenteuern teilhaben. Peeptoes sind übrigens diese hochhackigen Schuhe mit Loch vorne, wo die Zehen rausgucken.
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1: Ein heißer Draht. Im Kalten Krieg gab es zwischen den USA und der damaligen Sowjetunion ständig Spannungen. Weil die Machthaber gefährliche Missverständnisse vermeiden wollten, brauchten sie einen schnellen Kommunikationsweg. Also wurde 1963 eine direkte und ständige Telegrafieverbindung zwischen den USA und der Sowjetunion eingerichtet. Für Telegramme. Sie wissen schon. So konnten die Staatsoberhäupter im Notfall schnell miteinander kommunizieren und einen wirklichen Krieg vermeiden. Denn zum Glück gab es im Kalten Krieg wenigstens einen heißen Draht.
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1: Eine ruhige Kugel schieben. Die Herkunft dieser Redewendung ist leider nicht endgültig geklärt. Aber wahrscheinlich stammt sie ganz einfach vom Kegeln. Da kann man sich ja entweder verausgaben und mit voll Karacho die Kugel wegschmeißen oder man wirft sie bedächtig, also mit weniger Kraft, und sie rollt dann gemächlich ihrem Ziel entgegen. Welche Technik letzten Endes effektiver ist, darüber lässt sich streiten. Aber eine ruhige Kugel schieben ist zumindest nicht ganz so anstrengend.
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1: Eli Oaks und Lavinia sind BFFs. Eli Oaks ist ein ganz sympathischer österreichischer DJ, der jetzt in Berlin lebt und da total mit der Sängerin Lavinia gebondet hat. Es folgt also ein weiterer gemeinsamer Song namens Reasons, der uns totales Sommerfeeling liefert. Und Lavinia hat uns im Interview erzählt, dass es darum geht, einfach den Moment zu genießen.
2: Im Kern geht es darum, sich frei zu fühlen, spontan zu sein und einfach das Leben zu feiern. Der Song hat für mich so eine Alles-ist-möglich-Energie.

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1: 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Hast du ihn auch gewaschen? Ja, sogar mit Seife.
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1: Normal fühlt sich das Leben von BTS wahrscheinlich schon lange nicht mehr an. Nach 4 Jahren Pause sind die 7 Musiker aus Südkorea endlich zurück und zeigen einmal mehr, warum sie Fans auf der ganzen Welt begeistern. Ihr neuer Track Normal erzählt davon, wie aufregend, aber manchmal auch ganz schön anstrengend das Leben im Rampenlicht sein kann. Trotzdem bleiben BTS ihren Träumen treu und halten als Team fest zusammen.

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1: Bad Moms J geht wieder auf Tour und bringt ihr neues Album Haus im Meer mit. Darauf ist auch ihr Song OMG. In dem Lied rappt sie mit viel Energie darüber, an sich selbst zu glauben und das Leben zu genießen. Die Rapperin zeigt damit, dass man nach einer Pause mit frischem Mut und neuen Ideen richtig durchstarten kann.

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1: Ich finde Tanzen sehr toll, weil man kann da den Stress abbauen und man kann sich da sehr viel bewegen.
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1: Was ist pink und rennt durch den Wald? 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Der fette Metzger.
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1: Nach ihren bisherigen eher ruhigen Songs zeigt Anaïs jetzt eine neue Seite. Ihr neuer Song klingt nach Sommerferien, guter Laune und dem Gefühl, einfach das zu machen, worauf man Lust hat. In Ciao Baby singt sie von spannenden Tagen, spontanen Ideen und davon, sich nicht ständig Gedanken darüber zu machen, was passieren könnte. Ein echter Gute-Laune-Soundtrack zum Mitsingen, Tanzen und Lauter drehen.

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1: Nina Caroline lässt sich inspirieren. Over Again ist entstanden, nachdem die Berliner Sängerin mit ihren Freundinnen über Dates gesprochen hat. Und viele waren dabei ziemlich enttäuscht. Es geht darum, dass man sich oft zu viele Hoffnungen macht und dann doch merkt, war wohl nichts. Trotzdem ist ein richtig chilliges Lied draus geworden, zum Träumen, Entspannen und Sommertage genießen.
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1: Meine Lieblingsbeschäftigung ist, mit meiner Haarpuppe zu spielen, weil ich mag halt es auch, Frisuren zu machen.
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1: Manchmal braucht man gar keinen Urlaub, um sich wie im Sommer zu fühlen. Ein guter Song kann das auch schaffen. Genau so einen haben Benny Blanco, Selena Gomez und Becky G gemeinsam gemacht. Theo Vido bringt mit seinem fröhlichen Latin-Pop-Sound sofort gute Laune und macht richtig Lust auf Sonne, Eis und Tanzen. Der Song gibt uns außerdem ein Gefühl für Benny Blancos neues Album.

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1: 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Sagt der Deutsche, nee, so weit möchte ich nicht hochklettern.
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1: Olivia Rodrigo ist verknallt. Zumindest channelt sie dieses Gefühl in ihrem neuen Lied Stupid Song. Jemanden so richtig toll zu finden und nur noch an diese Person denken zu können. Diese Aufregung sollen wir mit ihr teilen, wenn wir den hören. Olivia hat uns im Interview erzählt, dass der Stupid Song entstand, als sie morgens bei Sonnenaufgang durch New York spaziert ist, weil sie nicht schlafen konnte. Wie cool klingt das bitte?

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1: Kennt ihr dieses Gefühl, wenn gerade irgendwie alles gleichzeitig passiert? Schule, Hobby, Erwartungen und man sich einfach mal einen Moment wünscht, in dem der Kopf leise wird. Genau dieses Gefühl hat Sero in seinem ersten Song eingefangen. Bevor Sero sich der Musik gewidmet hat, spielte er Basketball in der Oberliga für die Uni-Riesen. Jetzt singt der 19-Jährige in Wie man tanzt von der Sehnsucht nach Leichtigkeit und von Menschen, die es schaffen, dass man den ganzen Stress für einen Augenblick vergisst.

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1: Wir fahren Zug mit Stella Lefty. In ihrem Song ist die US-amerikanische Singer-Songwriterin nämlich auf dem Weg nach Boston. Im echten Leben eher so mit dem ICE an die Spitze unserer ganz persönlichen Charts. Denn wenn wir diesen Sommer eines brauchen, dann sind es ihr entspannter Vibe, ihre rauchige Stimme und die gute Laune Country-Klänge. Boston fühlt sich an wie bei einer langsamen Dampflokfahrt durch Felder und Wälder, den Kopf aus dem Fenster zu stecken und die warme Sommerluft zu schnuppern.

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0: Internet googeln oder so.
1: Also googeln halten wir mal fest. Das wäre zum Beispiel recherchieren. Was ist für dich recherchieren?
2: Für mich ist es halt, dass ich im Internet, in Zeitungen, in Bücher oder in der Schule zum Beispiel was herausfinde und recherchiere und ja.
1: Und was meinst du?
3: Ja, ich würde es jetzt eigentlich genauso sagen, nur dass ich halt zu Hause auch manchmal meine Eltern oder andere Familienteile frage.
1: Also es gibt ganz viele Möglichkeiten, wie man eigentlich recherchieren kann und wie man das am besten angeht, das klären wir heute hier bei MDR Tweens.
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0: MDR Tweens, ihr hört Tweenscreen. Heute sind wir zu Gast in der kooperativen Gesamtschule Herzog Ernst und wir recherchieren heute ein bisschen. Das heißt, wir finden raus, wie man richtig recherchiert. Wir haben gerade gehört, also recherchieren bedeutet so viel wie Information einsammeln. Aber wo sammelt man am besten und worauf sollte man da achten? Das klären wir heute. Und ihr habt gerade auch schon Kinder kennengelernt. Was hast du denn als letztes recherchiert? Wo hast du denn als letztes nach Informationen geguckt und was wolltest du wissen?
1: Also im Internet, wollte ich wissen, ob wirklich Marsmenschen in 2024 hier in Erfurt landen wollten.
0: Und wer hat behauptet, dass in 2024 Marsmenschen landen würden?
1: Das weiß ich leider nicht.
0: Also war irgendwie so ein Gerücht und da dachtest du, und wo hast du da geguckt, ob da was dran sein könnte?
1: Bei Google, da habe ich das gegoogelt, ob wirklich Marsmenschen dann kommen würden, aber stand nein, das ist Fake.
0: Okay, alles klar. Und was hast du als letztes recherchiert?
2: Ich sollte für eine Französisch-Hausaufgabe recherchieren und das war halt das Letzte, was ich recherchiert habe.
0: Und was war da genau die Aufgabe?
2: Wir sollten etwas über einen bestimmten Star in Frankreich rausfinden, aber ich weiß den Namen nicht mehr von dem Star.
0: Und wo hast du da zum Beispiel jetzt geguckt?
2: Auf Google.
0: Okay, Google, sehr beliebt als Recherche.

0: falsche Quelle sozusagen. Wer hat noch irgendwie was untersucht oder wollte noch etwas rausfinden? Du zum Beispiel.
1: Also bei Ethik hat man zum Beispiel so eine kleine Projektpräsentation über Weihnachten und da mussten wir halt was über Weihnachten raussuchen im Christentum.
0: Auch im Internet?
1: Ja.
0: Also wie gesagt, Internet eine sehr beliebte Quelle und wir werden heute feststellen, dass es tatsächlich auch einige Quellen gibt, wo man mal so nachgucken kann. Und das werden wir jetzt zusammen mit unseren Expertinnen und Experten machen, die ich heute mitgebracht habe hier in die Schule nach Gotha. Und die stelle ich euch vor. Zum einen ist das mein Kollege von MDR Tweens, das ist Philipp Knoche von Tweens Live am Nachmittag. Hallo Philipp.
2: Hallo Tim, schön, dass ich hier sein darf, danke.
0: Bei deiner Sendung, musst du da recherchieren?
2: Natürlich, wir recherchieren bei jeder Sendung und da ist auch schon eine ganz wichtige, wichtiger Eingangssatz, den ich gerade gesagt habe, nämlich das Wir. Es ist immer ganz gut, wenn man an einer Sendung nicht komplett alleine arbeitet, dass ich mir nicht die ganzen Infos alleine raussuche, sondern dass man das immer zu zweit oder sogar zu dritt macht. Ich habe eine sehr liebe Kollegin, die Christine, und wir spielen uns die Bälle da immer so ein bisschen gegenseitig zu. Das heißt, mir fällt zum Beispiel irgendeine witzige Info auf, irgendwas, was ich auch bei Insta oder im Internet sehe, und leite das dann an Christine weiter. Und Christine guckt dann nach, was ist an der Meldung dran, spielt mir das vielleicht nochmal zurück. Ich gucke vielleicht auch nochmal ein paar Infos nach. Und das ist ganz wichtig, dass man immer mehrere Quellen hat zum Recherchieren und die auch prüft. Aber dazu kommen wir sicher gleich noch.
0: Das machen wir auf jeden Fall. Philipp, auch heute mit dabei, um eure Fragen zu beantworten. Außerdem dabei Clemens Pohl. Er recherchiert eigentlich fast den ganzen Tag beim Mitteldeutschen Rundfunk und sorgt dafür, dass Journalistinnen und Journalisten die richtigen Informationen haben, an alle Informationen kommen, die sie eben für ihre Arbeit benötigen. Was machst du genau?
3: Wir durchsuchen vorrangig erstmal unsere eigenen Archivbestände, dass es Fernsehsendungen und Audiobeiträge gibt, die wir erschließen und archivieren. Und wenn jemand zu uns sagt, hey, ich brauche irgendwas ganz Bestimmtes, einen Tropfen im Wasserhahn zum Beispiel als Bild, weil ich gerade in einem Wasserwerk bin zum Drehen und der würde total gut in meine Sendung passen, dann schauen wir in unseren Archiven, ob wir einen Tropfen im Wasserhahn haben und dann stellen wir das den Redakteuren bereit, damit sie es verwenden können.
0: Also Archiv bedeutet, das sind die Orte, wo alle Informationen gesammelt sind oder wo alle Beiträge, was ist genau ein Archiv?
3: In dem Archiv wird das komplette Programmvermögen des MDRs digital gesichert. Sowohl alles, was im Radio kommt, alles, was im Fernsehen kommt. Das wird dort aufbereitet, ein wenig erfasst, da wird ein Titel vergeben und noch viele andere Felder, die ausgefüllt werden müssen, um da halt zum einen das Programmvermögen zu sichern und auch zum anderen den Redakteuren die Recherche zu erleichtern, um bestimmte Dinge einfach wieder zu verwenden, weil der Bedarf daran ist sehr groß.
0: Okay, und macht natürlich auch Sinn, wenn es schon mal einen Beitrag gab, für den die Journalistinnen und Journalisten recherchiert haben, dass man dann nicht sagt, okay, der ist jetzt gesendet, weg damit, sondern dass man den irgendwo dann aufbewahrt, damit man später nochmal die Informationen hat, damit die Informationen nicht verloren gehen. Dann heute dabei, um eure Fragen zu beantworten, ist Stefan Heine. Er ist der Leiter vom News Center und der Regionalstudios von MDR Thüringen. Was sind die Dinge, die du recherchierst?
4: Naja, im Newscenter kommen alle aktuellen Informationen rein. Und dazu gehören natürlich auch Gerüchte. Ja? Also da soll das und das passiert sein. Da ist ein Unfall passiert oder da hat irgendjemand was angestellt. Und dann können wir das natürlich nicht einfach so verbreiten und sagen, naja, wir haben das gehört, das soll so gewesen sein, sondern dann setzt bei uns, und da sind wir auch wieder beim Wir, nämlich meine Kollegen und ich setzen uns dann zusammen und dann überlegen wir uns, wo können wir nachfragen? Wer kann uns das bestätigen? Und am besten ist es natürlich, einer unserer Reporter fährt vor Ort oder aber wir rufen zum Beispiel bei der Polizei an und sagen, wisst ihr davon was? Wenn die sagen, ja, stimmt, wir waren selber dort, dann können wir sagen, ist für uns bestätigt und dann können wir es melden. Also ganz wichtig, nicht einfach irgendwas raus in die Welt blasen, bevor man es nicht bestätigt hat.
0: Deshalb war es ja zum Beispiel gut, dass du mal nachgeguckt hast wegen der Marsmännchen, Shania, ne? Weil kann ja jeder erstmal behaupten, Marsmännchen landen und dann erstmal gegenchecken, ob da was dran sein kann, ob das vielleicht jetzt die richtige Quelle war, also wo du nachgeguckt hast, oder ob es da vielleicht noch andere Quellen gibt, das werden wir heute auch noch in Erfahrung bringen. Vorher stelle ich euch noch Therese Feiertag vor. Sie arbeitet bei MDR Medien 360G. Und was recherchierst du da bei deiner Arbeit?
5: Also tatsächlich schauen wir uns ganz besonders das Internet an, also auch die Social-Media-Kanäle, und gucken dort, wie funktioniert das? wer steht dahinter, wer postet da was, kann man dem Ganzen glauben. Also das sind alles so Phänomene, die sozusagen in dieser neuen digitalen Welt, für euch natürlich überhaupt nicht neu, ihr macht das ja jeden Tag, aber für viele ist es natürlich noch nicht so alltäglich, dass wir dort einfach erklären, wie funktionieren Sachen oder so ein bisschen sensibilisieren. Deshalb sind wir ja zum Beispiel auch heute hier. Da gibt es Informationen, die sind total spannend und interessant, aber stimmt das eigentlich? Wie kann ich herausfinden, ob sie stimmen oder nicht? Wo kann ich nachschauen? Oder eben auch, wie recherchiere ich und welchen Quellen kann ich vertrauen?
0: Quellen, ein ganz wichtiges Wort, was es damit auf sich hat mit diesen Quellen. Also wir müssen heute, glaube ich, nicht die Badehosen anziehen. Da denkt man ja vielleicht erstmal dran bei Quelle, dass das irgendwas mit Wasser zu tun hat oder so. Aber Quelle ist natürlich auch ein wichtiger Begriff, wenn man recherchiert. Und was das genau bedeutet, darüber reden wir gleich bei MDR Tweens.

0: MDR Tweens mit einer Spezialausgabe von Tweenscreen, heute aus Gotha, und wir kriegen raus, wie das mit dem Recherchieren richtig funktioniert. Und gerade haben wir gehört, Quellen sind da ganz wichtig. Einmal kurz hier umhören bei den sechsten Klassen, was benutzt ihr so für Quellen?
1: Also ich nutze sehr häufig Wikipedia.
0: Erklär mal ganz kurz, was ist Wikipedia?
1: Das ist eine Internetplattform, dann kann man da drauf gehen und kann genauere Informationen herholen.
0: Also ein großes Online-Lexikon, kann man sagen, wo man zu den unterschiedlichsten Begriffen dann Informationen bekommt. Wo guckst du nach, wenn du Informationen suchst?
2: Also ich gucke gar nicht mal was Elektrisches, sondern ich frage meinen Vater, weil für mich ist er halt die Quelle, weil er weiß halt fast alles.
0: Wie heißt dein Papa mit Vornamen?
2: Kai.
0: Quelle Kai, kann man sagen, oder? Okay, und wo guckst du nach?
3: Also ich gucke öfters mal bei Google oder Wikipedia, aber meistens frage ich auch einfach meinen Vater, weil er auch mit am meisten für mich weiß.
0: Okay, und du?
4: Also ich frage meistens auch meine Eltern, weil das, man sagt ja manchmal so, das Internet hat viele Fallen und in der Theorie könnten alles Fake News sein. Man weiß ja nicht immer ganz genau, was ist echt und was falsch. Deswegen sind die Eltern erstmal so das Sicherste, was es gibt, weil die wissen eigentlich so mit am meisten.
0: Genau, also man weiß natürlich auch nicht immer unbedingt, wer hat das da eigentlich hingeschrieben, ne, wo man nachguckt.
5: Ich gucke meistens auf Google, aber es gibt halt auch andere Plattformen, wo jetzt zum Beispiel falsche Nachrichten draufstehen, weil manche schreiben da auch einfach was rein.
0: Okay, also Quelle Internet, Google haben wir gehört, Wikipedia haben wir gehört und natürlich auch Quelle Kai haben wir gehört, gibt's auch. Jetzt gucken wir nochmal, was es sonst alles so für Quellen und was es für Möglichkeiten gibt. Und deshalb frage ich erstmal an Clemens Pohl, weil der arbeitet ja im Archiv und muss natürlich auch diese ganzen Informationen auswerten, die es da gibt und gucken, wie er da irgendwie drankommt, die vermittelt. Was für Quellen gibt es denn sonst noch außer Internet oder auch mal Elternfragen?
6: Man kann auf jeden Fall in Zeitungen schauen, überregionale Zeitungen, lokale Zeitungen, aber auch alles, was so Behörden oder Ministerien veröffentlichen an Pressemitteilungen, auch Presseagenturen. Das nehmen wir uns zu Herzen und gehen auch immer erstmal davon aus, dass das so stimmt. Ansonsten natürlich auch alles, was der Mitteldeutsche Rundfunk oder die ARD produziert. Da gehen wir auch davon aus, dass das ordnungsgemäß recherchiert ist und dass die Fakten da auch stimmen.
0: Philipp, wir können das ja ganz praktisch mal machen. Also so ein Beispiel aus deinem Arbeitsalltag.
7: Genau. Beispiel aus meinem Arbeitsalter. Ich denke mir jetzt mal was ganz Wildes aus. Nämlich, wenn wir die Sendung vorbereiten und wir reden auch ganz viel über Musik, wir spielen ganz viel Musik bei MDR Tweens Live und wir reden ganz viel über Künstlerinnen und Künstler. Jetzt lese ich oder höre ich morgens bei Insta, sag ich mal, Taylor Swift möchte nicht mehr singen, sondern möchte ab jetzt lieber Eis verkaufen. So, was würdet ihr machen, wenn ihr das zuerst hört? Würdet ihr das erstmal weitererzählen und sagen, ey, ich habe was ganz Krasses gehört, Taylor Swift hört auf zu singen. Oder würdet ihr vielleicht denken, möchte die wirklich nicht mehr singen und Eis verkaufen?
4: Also ich würde es erstmal nicht so weiter sagen, weil vielleicht sind ja manche Freunde von jemandem so leichtgläubig und erzählen das weiter und dann verbreitet es sich noch schneller. Und anstatt einfach weiter zu erzählen, sollte man für sich eben, glaube ich, mehr behalten und einfach so in die Kommentare schreiben, löscht das lieber, das ist nicht wahr, oder irgendwie melden, egal auf welcher Seite.
7: Genau, was wir dann machen für die Sendung, wir fragen uns natürlich auch erstmal, kann da was Wahres dran sein? Dann gucken wir zum Beispiel bei der DPA, die Deutsche Presseagentur, das ist eine ganz große Agentur, die sammelt alle möglichen Meldungen aus der ganzen Welt, die hat viele Reporterinnen und Reporter, die Meldungen weitergeben. Und wenn wir bei denen auch nicht weiterkommen und diese Gerüchte immer weitergehen, dann kann man immer noch bei der Plattenfirma von Taylor Swift anrufen zum Beispiel, weil jeder große Künstler, jeder große Künstlerin hat natürlich eine Plattenfirma oder ein Label, sagt man auch dazu. Und da kann man wirklich fragen, hey, habt ihr auch die Info, dass Taylor Swift wirklich aufhört zu singen und ab jetzt Eis verkauft? Und wahrscheinlich wird die Plattenfirma zu 99% sagen, nein, das hat sich irgendjemand ausgedacht, der einen Witz machen wollte oder Taylor Swift irgendwie Böses will. Das war jetzt aus dem Musikbereich. Es gibt aber auch zum Beispiel, wir berichten ja nicht nur über Musik bei MDR Tweens Live, sondern auch über alles, was so in Mitteldeutschland passiert, in Thüringen, Sachsen-Anhalt und Sachsen. Und wenn wir uns bei irgendwas nicht sicher sind, bei irgendwelchen Gerüchten, hat Tim auch eben schon erwähnt, oder Clemens auch schon, man kann auch immer noch bei der Feuerwehr, bei der Polizei nachfragen, weil die wissen in der Regel genau, ob ein Unfall passiert ist, ob irgendwie jemand weggelaufen ist, oder die wissen es ganz genau, und das ist meistens nur ein kurzer Anruf. Wichtig ist, mehrere Quellen checken und dann erst die Info weiter verbreiten. Das ist für uns sozusagen als MDR, als öffentlich-rechtlicher Sender, ganz oberstes Gebot. Genau.
0: Und natürlich auch für euch ein guter Tipp, also nur weil irgendwo mal steht außerirdische Landen oder sowas, da sollte man dann eben natürlich schon unterschiedliche Leute befragen oder unterschiedliche Quellen befragen, um nachzuprüfen, ob da irgendwie tatsächlich was dran sein kann. Therese, jetzt hat ja gerade Philipp schon ein paar Beispiele von Quellen genannt. Wie kann ich denn jetzt rausfinden, zum Beispiel jetzt auch wenn hier die sechsten Klassen für Hausaufgaben recherchieren, welcher Quelle ich denn glauben kann?
8: Also gerade die Journalistinnen und Journalisten, die verpflichten sich tatsächlich, einen sogenannten Pressekodex einzuhalten und auch so ein gewisses Handwerk einzuhalten. Also sie verpflichten sich, genau wie du, Philipp, das beschrieben hast, eben nicht jede Meldung sofort genauso abzuschreiben, sondern sie nochmal zu prüfen. Und das unterscheidet Journalistinnen und Journalisten eben von jedem Einzelnen von uns. Also wenn jeder im Internet irgendwas senden kann und behaupten kann, kann man das machen. Aber sozusagen Journalistinnen und Journalisten verpflichten sich wirklich ehrlich und ausgewogen und die Wahrheit zu berichten.
0: Stefan, du hast ja auch jeden Tag bei den Nachrichten mit Informationen zu tun. Viele stellen sich natürlich die Frage, woher wisst ihr denn überhaupt, dass irgendwo was passiert ist?
9: Das ist ganz unterschiedlich. Also zum einen kriegen wir ganz viele Pressemitteilungen von der Polizei, von Ministerien, von Vereinen, von Schulen. Auch das, die informieren uns. Wir haben die Nachrichtenagenturen, ist viel schon der Begriff DPA, die Deutsche Presseagentur, die größte deutsche Agentur, die wir haben, die Texte liefert, Informationen liefert, aber auch Bilder und Videomaterial liefert. Und das sind unsere Quellen. Aber unsere Hauptquellen für uns hier in Thüringen sind eigentlich unsere Reporterinnen und Reporter, die draußen unterwegs sind und uns wirklich vom Ort des Geschehens berichten. Und denen vertrauen wir tatsächlich, ja, kann man sagen, blind. Das sind unsere Vertrauenspersonen draußen vor Ort. Also wenn ein Unfall passiert ist, wenn es irgendwo brennt, wenn irgendwelche anderen Ereignisse sind, dann sind unsere Reporter unsere ersten Ansprechpartner.
0: Also es ist natürlich gut, wenn man jemanden losschicken kann, der die Dinge tatsächlich dann auch so in Augenschein nimmt und guckt, wenn zum Beispiel behauptet wird, da brennt es irgendwo und jemand sagen kann, ja, wir waren da, wir haben das überprüft. Und wir haben ja gerade gehört, es gibt natürlich auch Leute, die man fragen kann, wenn irgendwo Gerüchte auftreten, zum Beispiel was hier bei euch in Gotha passiert ist und euch das ein bisschen komisch vorkommt, dann kann man sich natürlich auch teilweise mal an offizielle Stellen wenden und fragen, ist denn da überhaupt was dran? MDR Tweens, wir recherchieren gleich weiter.

0: 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Mdr Tweens mit Tweenscreen. Heute geht es um das Thema Recherchieren und wir haben gerade schon über verschiedene Quellen gesprochen, was es da so gibt. Und gerade wurde ja auch schon mal gesagt, Wikipedia sei eine ganz gute Quelle, weil bei Wikipedia kann man alles Mögliche finden. Und würdest du jetzt sagen, Wikipedia, das ist so eine Quelle, der du vertraust, was da so steht?
1: Ich würde der Quelle jetzt nicht blind vertrauen, weil da gefühlt jeder was reinschreiben kann und da weiß man ja nicht, was stimmt und was halt nicht.
0: Clemens, wie ist das mit Wikipedia als Quelle? Benutzt du das auch?
2: Ja, zum Teil ja. Aber in Wikipedia gibt es so kleine Fußnoten. Das habt ihr vielleicht schon mal gesehen bei den Sätzen, die da stehen. Das ist so eine 1 oder eine 3 oder so. Wenn man ganz runterschaut, sieht man dann die Fußnoten erklärt. Und da drin ist dann aufgeführt, woher kommt denn die Information, die in Wikipedia da oben jetzt gebündelt und zusammengefasst steht? Aus welchem Werk kommt die? Kommt die aus einem wissenschaftlichen Werk? Oder gibt es für diese Passage in Wikipedia, die ich gerade gelesen habe, gibt es dafür vielleicht gar keinen Beweis, weil es gar keine Fußnote gibt, wo das herkommt?
0: Therese, vielleicht kannst du das nochmal ergänzen. Also Wikipedia gucken natürlich viele rein, schauen nach. Also wir haben jetzt gerade schon von Clemens gehört, da gibt es sowas wie das Kleingedruckte, wo man nochmal überprüfen kann, woher kommt eigentlich die Information, die da in einem großen Text aufgeschrieben ist. Wie vorsichtig muss man bei Wikipedia sein?
3: Also Wikipedia ist erstmal ein tolles Lexikon und ehrlich, ich gucke da auch manchmal rein, ne, um erstmal zu wissen, was bedeutet der Begriff, woher kommt der und wie ihr es schon wirklich toll gesagt habt, das Vorsichtige, wo man vorsichtig sein muss, ist, dass eben wirklich jeder an diesem Artikel bei Wikipedia mitschreiben kann. Aber in dem Artikel steht dann zum Beispiel auch diese Ursprungsquellen, also woher kommt eigentlich die Information? Und das ist so ein schöner Startpunkt. Also da kann man dann losziehen und sagen, okay, da steht der oder der hat dieses oder jenes gesagt oder geschrieben oder hat die und die Studie rausgebracht. Also gehe ich doch mal wirklich zu dieser Originalquelle und gucke mir dort nochmal an, was steht denn zu dem Thema genau bei dieser Originalquelle? Oder wer hat vielleicht schon mal etwas zu diesem Thema veröffentlicht, das, was bei Wikipedia steht? Wir haben einen Auszug aus der Zeitung XY gewählt. Dann gucke ich nochmal genau bei der Zeitung nach, schaue vielleicht auch, wer hat denn diesen Artikel geschrieben? Wer ist denn der Autor? Also Wikipedia ist ein guter Startpunkt, um vielleicht zu weiteren oder überhaupt zu den Ursprungsquellen zu kommen. Und das muss man, glaube ich, wissen, wenn man das verwendet, ja.
0: Also Wikipedia ist das eine. Die andere Informationsquelle, die euch wahrscheinlich jeden Tag auch immer wieder begegnet, ist natürlich Social Media. Da liest man zum Beispiel mal was bei, wo bist du da unterwegs? Wo guckst du dir vielleicht Nachrichten an im Internet oder wo kriegst du Informationen mit?
4: Ja, also ich habe eigentlich sehr viele Apps, die eigentlich noch gar nicht für mich geeignet waren. Wie zum Beispiel Instagram, TikTok, Snapchat. Und eigentlich finde ich die drei Plattformen eigentlich gleich, also dass man bei Snapchat Bilder machen kann und bei Instagram auch. Aber am meisten bekomme ich die Informationen von TikTok oder Google.
0: Und was ist mit den Informationen, die du zum Beispiel bei TikTok bekommst? Kannst du dich auf die verlassen oder gehst du da auch so ein bisschen, sagen wir mal, vorsichtig dran?
4: Also ich gehe da wirklich schon ein bisschen vorsichtiger dran, denn es könnte auch sein, dass es Fake News gibt. Und dass halt manche auch lügen, wie zum Beispiel ein TikToker ist gestorben oder sowas, obwohl es gar nicht stimmt, dass jemand entführt wurde.
0: Also du bist damit ein bisschen Misstrauen unterwegs bei den sozialen Medien. Jetzt hast du ein Wort genannt, Fake News. Vielleicht auch nochmal hier die anderen gefragt, Fake News, was ist das, was soll das sein? Habt ihr da auch irgendwie eine Vorstellung?
5: Das ist eine Lüge, die in die Welt gesetzt wird, obwohl das ja gar nicht stimmt.
6: Fake News sind halt falsche Nachrichten, die halt verbreitet werden auf Social Media, TikTok und Instagram halt.
7: Also Fake News sind auch Kettenbriefe und auch allgemein manche Sachen, die auf TikTok oder Insta verbreitet werden. Das sind halt so manche falsche Sachen, manche vielleicht auch doch echt.
0: Also Kettenbriefe ist ja sowas, was man zum Beispiel dann per WhatsApp als Kurznachricht bekommt. Da steht dann auch irgendwas wahnsinnig Krasses drin teilweise und die Leute sagen dann, oh, das ist jetzt mal spannend, ich leite das gleich mal weiter, damit das möglichst viele wissen. Fake News, Stefan. Was hat es mit Fake News genau auf sich?
8: Naja, die Informationen sind einfach falsch. Das muss man wissen. Und sie werden aus unterschiedlichen Gründen in die Welt gesetzt. Ja, der eine will dem anderen was Böses tun. Der andere will vielleicht nur Reichweite generieren mit Fake News, Aufmerksamkeit erregen. Also die Spanne ist da wirklich sehr breit. Und deshalb muss man da auch sehr vorsichtig sein mit dem, was einem da so im Internet begegnet, insbesondere in den sozialen Netzwerken. Und da gibt es ja verschiedene Möglichkeiten, wie man sich da absichern kann, wenn man auf Nummer sicher gehen will, ob das wirklich stimmt, was da im Internet oder in den sozialen Netzwerken geschrieben wird. Also man kann zum Beispiel einfach mal tatsächlich das Thema googeln. Wenn mehrere Medien und große Medien, wie zum Beispiel der MDR oder die ARD, ZDF, Zeitungen wie Welt und so weiter und so fort darüber berichten, und sagen, das ist so, dann kann man sich schon ziemlich sicher sein, dass da was dran ist. Wenn aber nur die Information bei TikTok auftaucht und sonst nirgendwo, dann sollte man schon sehr, sehr vorsichtig sein.
0: Da wären wir wieder auch bei dem Beispiel mit den Außerirdischen. Ne? Wenn irgendein TikToker jetzt sagt, hier, Achtung, nächste Woche ist es soweit, macht schon mal die Straßen frei, die Außerirdische landen, dann ist es vielleicht schwierig, wenn das eben nur der TikToker sagt oder wenn es nirgendwo anders auftaucht. Manchmal behaupten natürlich auch mehrere Accounts in den unterschiedlichen sozialen Medien eine Sache, aber dann kann man zum Beispiel auch gucken, berichten da die Medien, berichtet die Fernsehsender, berichten die darüber oder auch die Radiosender, steht davon was in der Zeitung, ist davon was irgendwie bekannt in meiner Umgebung und nochmal bei Lehrerinnen und Lehrern nachfragen, das ist natürlich alles wichtig, um eben da diesen Fake News zu begegnen, dass man nicht selber auch in die dumme Situation kommt, irgendwie Fake News weiterzugeben. Wir recherchieren gleich weiter hier bei MDR Teens.

0: MDR Tweens mit Tweenscreen, heute zum Thema Recherche. Und es gibt ja ganz neue Möglichkeiten, wie man an Informationen kommt, wie man recherchiert. Teilweise hilft da auch künstliche Intelligenz. Jetzt frage ich mal hier bei den sechsten Klassen in Gotha rum, ob ihr irgendwie schon mal was mit künstlicher Intelligenz zu tun hattet oder was künstliche Intelligenz eigentlich ist.
1: Also ich habe halt mal bei dieser Snapchat-KI mal was recherchiert über schwarze Löcher.
0: Wie funktioniert das genau?
1: Man muss sich halt deutlich ausdrücken und man muss halt auch genau wissen, was man halt eigentlich von der KI will.
0: Also das ist im Prinzip auch tatsächlich wie so ein Chat, hast du ja gerade gesagt. Und da gibt man dann eine Frage ein und dann passiert was?
1: Dann antwortet sie dir halt darauf. Also sie googelt halt vielleicht nochmal im Internet und dann schreibt sie es dir halt.
0: Und wie sieht das bei dir aus?
2: Ich habe mal nachgefragt, also wegen Geschichte und so. Hat mir auch geholfen.
0: Und hast du dann irgendwie überprüft, ob das, was die künstliche Intelligenz dir dann gesagt hat, tatsächlich auch stimmt?
2: Nee, habe ich noch nicht.
0: Aber für dich hat das alles Sinn gemacht, was da so rauskam?
2: Ja.
0: Ja, aber jetzt ganz sicher bist du dir vielleicht doch nicht mehr. Also künstliche Intelligenz, zum Beispiel ChatGPT, könnt ihr euch vorstellen, tatsächlich wie so ein Chat, wo man eine Frage eingibt und dann kommt ein ganzer Text raus als Antwort. Philipp, benutzt du das manchmal auch bei deiner Sendungsvorbereitung?
3: Ehrlich gesagt, ich benutze das in der Sendung eigentlich nicht, weil ich nicht sozusagen die Fake News verbreiten will, dass ich will jetzt der KI nicht sagen, mache eine Moderation von Philipp nach. Und das Problem ist dann immer, ich weiß nicht wirklich, was dann weitergegeben wird. Die Stimme zum Beispiel, die dann versucht, mich zu imitieren, möchte ich auch nicht, dass es einfach so weitergegeben wird. Also man muss immer vorsichtig sein, was möchte man eigentlich persönlich, was von einem im Netz oder auch jetzt im Radio oder im Fernsehen weitergegeben wird. Und wenn das dann sozusagen, ja, am Ende Fake News sind, die mit meinem Namen dort weitergegeben werden, das möchte ich ja am Ende auch nicht, weil ich stehe ja auch immer noch als Journalist und als Moderator für das, was ich eben dort weitergebe. Darum finde ich es für die Sendungsvorbereitung oder für die Sendungsdurchführung eigentlich nicht so eine ganz gute Idee. Man kann das natürlich nutzen, um darauf aufmerksam zu machen, dass man halt wirklich alles 2, 3, 4, 5 Mal prüfen sollte, aber jetzt direkt für die Sendung als Vorbereitung nutze ich es eigentlich nicht.
0: Also künstliche Intelligenz, natürlich ein Computerprogramm, was zum Beispiel auch Stimmen imitieren kann, mit dem man Bilder bearbeiten kann oder auch tatsächlich Bilder generieren kann. Zum Beispiel kann man eingeben, zeige ein Bild von Tim, der gerade ein Eis isst und dabei auf einem Bein steht. Und so entstehen natürlich Bilder, die etwas zeigen, was in Wirklichkeit so nie stattgefunden hat. Jetzt war aber gerade Therese ja auch die Geschichte, ich stelle der künstlichen Intelligenz eine Frage, bekomme dann einen großen Text mit einer total umfassenden Antwort. Wie gehe ich denn mit diesem Text um? Also kann ich diesem Text dann vertrauen oder der Antwort, die die künstliche Intelligenz gibt?
4: Ganz schwierig. Also man kann erstmal nicht vertrauen, ne? Weil künstliche Intelligenz, so wie Philipp es gerade beschrieben hat, funktioniert ja so, dass man vorher ganz viele Informationen erstmal diesem System gibt. Und das System kann ja nur eine Antwort geben aufgrund von, es klingt vielleicht ein bisschen kompliziert, aber aufgrund von Wahrscheinlichkeiten. Also die guckt jetzt angenommen, ich würde sagen, Mensch, Fußball, deutscher Fußballmeister dieses Jahr, wer wird deutscher Fußballmeister oder ist es geworden? In den letzten Jahren ist es, glaube ich, meines Wissens nach immer Bayern München geworden. Da kann sein, dass die KI ausspuckt, Fußballmeister 2024, Bayern München. Ist, glaube ich, dieses Jahr falsch.
0: Ist falsch, ja, ist tatsächlich. Falsch. Wer ist das Fußballmeister in diesem Jahr?
1: Ja. Leverkusen.
0: Genau, unsere künstliche Intelligenz ist nämlich eine echte Intelligenz und heißt?
1: Luis.
0: Luis hat's gewusst.
4: Genau, und das ist es, genau. Die künstliche Intelligenz spuckt sozusagen einen Text aus und es braucht dann immer noch mal Menschen oder eben den gesunden Menschenverstand da durchzulesen und zu sagen, stimmt das wirklich, kann das wirklich sein? Das heißt, auch da muss man immer noch mal recherchieren und noch mal kritisch einfach bleiben und draufschauen.
0: Nun ist es natürlich auch so, wenn ich irgendwelche Informationen bekomme im Netz oder irgendwelche Bilder, darf ich das denn eigentlich verwenden, was ich da so finde? Habt ihr euch darüber schon mal Gedanken gemacht? Wisst ihr das? Habt ihr da irgendwie eine Idee?
5: Also mein Bruder darf zum Beispiel, wenn jetzt von ChatGPT so einen Text braucht, dann muss er das alles anders formulieren, weil der Lehrer lässt das nicht gelten von ChatGPT.
0: Das ist dann so ein bisschen wie Abschreiben natürlich. ChatGPT hat dann die Hausaufgaben gemacht. Das finden Lehrerinnen und Lehrer meistens dann nicht so witzig. Und was denkst du?
6: Also von meiner Mutter aus darf ich das nicht verwenden.
0: Okay, weil die auch sagt, mach dir mal selber Gedanken und es wäre schön, wenn du deine Hausaufgaben selber erledigst. Ja, wie ist das denn eigentlich? Also egal, was ich jetzt so im Netz finde, ob es durch die künstliche Intelligenz generiert ausgespuckt worden ist oder es kann ja auch irgendwie mal so ein schönes Bild sein, was ich da bei meiner Recherche gefunden habe, vielleicht in die Hausaufgabe mit einarbeiten möchte, darf ich das verwenden?
7: Ja, aber unter bestimmten Voraussetzungen. Grundsätzlich gilt immer erstmal, das Bild, was ich gemalt habe, was ich fotografiert habe, das gehört mir. Und darauf liegen auch bestimmte Rechte. Und es kann sich jetzt nicht einfach euer Banknachbar zum Beispiel hinstellen und sagen, so, das Bild, was du jetzt gemalt hast, das ist jetzt meins, weil ich es dir wegnehme und das draußen für 100 Euro verkaufen, weil es ein ganz tolles Motiv ist. Das geht nicht. Das Bild gehört euch und ihr dürft damit entscheiden, was mit dem Bild passiert. Wenn ich jetzt aber sage, ich möchte das Bild verwenden für meine Hausaufgabe dann, oder eine PowerPoint einbauen, dann muss eine Quelle angegeben werden, woher kommt das Bild, von wem ist das Bild und in bestimmten Fällen auch muss der Eigentümer gefragt werden, ob ich das Bild überhaupt nehmen darf für diesen und diesen Zweck. Anders verhält es sich bei Sätzen, wissenschaftliche Artikel, Zeitungsartikel, Bücher. Wenn ihr daraus bestimmte Textpassagen nehmt, also ein Zitat, müsst ihr auch lernen, wie man halt richtig zitiert. Es muss als Zitat gekennzeichnet sein, mit Anführungszeichen. Und da muss auch genauso aufgeschrieben werden, woher kommt das Zitat, wer hat es gesagt, welche Quelle ist es, von wann ist das Zitat. Und ihr dürft nicht einfach das so nehmen, sondern müsst das auch inhaltlich einordnen und euren eigenen Text um das Zitat drumherum bauen, damit nicht der ganze Text von euch nur zitiert wird, also einfach abgeschrieben aus dem anderen Buch.
0: Also abschreiben wie bei Klassenarbeiten, das funktioniert so auch einfach nicht. Man muss dann schon angeben, wer die Quelle ist und gucken, ob man tatsächlich das auch so verwenden darf, was man da im Internet bei der Recherche gefunden hat.
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0: MDR Tweens mit Tweens Screen, heute aus der kooperativen Gesamtschule Herzog Ernst in Gotha. Und ich habe jetzt noch eine Frage an euch. Also wir haben ja heute hauptsächlich zum Thema Recherchieren gesprochen. Worauf werdet ihr denn jetzt in Zukunft achten, wenn ihr zum Beispiel für Hausaufgaben irgendetwas recherchiert?
1: Dass man das auf mehreren Plattformen findet, diese Antwort.
2: Ich würde lieber meine Mutter fragen, bevor ich irgendwas google halt, weil es ist immer besser, wenn man erst die Eltern fragt, anstatt erst Google zu fragen.
3: Am besten sollte man gucken, wer es gemacht hat und ob es auch Sinn macht.
4: Ich werde auch auf mehreren Plattformen gucken und dann zum Schluss nochmal meine Mutter fragen.
0: Um sich nochmal abzusichern, genau. Wir hatten ja vorhin schon die Quelle Kai, wie heißt deine Mama mit Vornamen?
4: Michaela.
0: Und Quelle Michaela nochmal zur Bestätigung. Und Lehrerinnen und Lehrer kann man natürlich auch immer sehr gut fragen. Dann bedanke ich mich bei euch ganz herzlich, dass ihr uns heute eingeladen habt, die 6. Klassen in Gotha. Und ihr könnt euch erstmal selbst einen großen Applaus geben für eure tollen Fragen. Und natürlich sage ich auch vielen Dank an unsere Pros sozusagen, die Recherche-Pros, die heute da waren. Therese Feiertag. Dann natürlich Philipp Knoche, Stefan Heine und Clemens Pohl. Ich wünsche euch weiter viel Spaß mit MDR Tweens. Alle Folgen von Tweens Screen findet ihr natürlich auf unserer Seite im Netz. Da gibt es auch jede Menge Informationen, die wir gut natürlich für euch überprüft haben. Darauf könnt ihr euch verlassen. Und ich freue mich, wenn ihr dann das nächste Mal wieder mit dabei seid, wenn es heißt Tweens Screen bei MDR Tweens. Für heute sage ich Tschüss aus Gotha und Gotha klingt so.

Stellt euch vor, es ist das Jahr 1933. Wir reisen also etwa 90 Jahre in die Vergangenheit zurück. Wir sitzen in einem Konzertsaal in Chicago. Das ist in Amerika. Der Saal ist ein riesiger Raum mit hohen Decken, von denen glänzende Kronleuchter herabhängen. Es gibt viele Reihen mit weichen roten Samtsitzen. Das Publikum ist fein gekleidet. Die Männer tragen elegante Anzüge mit Westen und langen Mänteln. Neben ihnen sitzen Frauen mit schicken Kleidern und langen Röcken, manche mit Spitzenkragen. Andere tragen glänzende Perlenketten. Ihre Haare sind in sanften Wellen frisiert oder zu kunstvollen Hochsteckfrisuren geformt. Einige von ihnen haben kleine Hüte mit Federn oder Schleifen auf dem Kopf. Das Publikum flüstert leise, während die Musiker ihre Instrumente stimmen. Dann tritt der Dirigent nach vorne, hebt den Taktstock und es wird ganz still. Alle Augen richten sich auf die Bühne, alle Ohren lauschen, denn die Musik, die jetzt erklingt, ist eine Weltpremiere.

0: Die Musik, die an diesem Tag im Jahr 1933 in Chicago von dem Orchester gespielt wird, ist etwas ganz Besonderes. Denn sie gehört zu einer bis dahin völlig unbekannten Komponistin. Florence Price heißt sie. Florence ist eine schwarze Frau, eine Person of Color. Ihre Vorfahren stammen aus Afrika. Es ist das allererste Mal in der Weltgeschichte, dass ein großes Orchester die Musik von einer Frau spielt, die nicht weiß ist.
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0: Florence Price wurde im Jahr 1887 geboren. Das ist also fast 140 Jahre her. Sie hat damals mit ihrer Familie in den USA in einer Stadt namens Little Rock gelebt. Das heißt auf Deutsch so viel wie kleiner Felsen. Die Stadt liegt an einem sehr großen Fluss, dem Arkansas River im Süden des Landes. Damals gab es riesige Baumwollfelder, auf denen die Menschen gearbeitet haben. In den Gemeinden hörte man oft Musik, denn die Menschen haben bei der Arbeit gesungen oder abends auf ihren selbstgebauten Instrumenten gespielt. Die Straßen waren staubig, wenn es heiß war, und matschig bei Regen. Kinder sind damals barfuß durch die Gassen gerannt. Und eins dieser Kinder war die kleine Florence. Sie war ganz schön früh begeistert von Musik. Eine kleine Erinnerung daran, wie es damals war, in den Südstaaten der USA aufzuwachsen, hat die erwachsene Florence später in einem ihrer Stücke eingefangen. Ihr hört es gerade schon ein bisschen im Hintergrund. Es heißt Mississippi River Suite und wird hier gespielt von The Women's Philharmonica. Ich mache es euch mal ein bisschen lauter. Stellt euch mal vor, es ist heiß, ihr sitzt an einem großen Fluss und um euch herum herrscht reges Treiben in einer kleinen Stadt.

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1: Ihr hört MDR Twins, Clara, eure Klassiksendung. Wir schauen heute auf das Leben und die Musik von Florence Price, der ersten schwarzen Frau, deren Musik von einem großen Orchester gespielt worden ist. Im letzten Jahrhundert, um 1933 war das. Ihr musikalisches Talent hat damals die Mutter von Florence entdeckt. Die war nämlich Musiklehrerin und hat ihrer Tochter viel beigebracht. So viel, dass die kleine Florence ihr erstes Klavierkonzert schon sehr, sehr früh, nämlich im Alter von nur 4 Jahren, gegeben hat. Ein paar Jahre später, mit 11 Jahren, hat Florence ihre erste Komposition veröffentlicht. Eine Komposition, das ist ein Musikstück, das sich jemand ausgedacht und dann aufgeschrieben hat. Man kann sich das so ein bisschen vorstellen wie eine Geschichte, aber eben nicht mit Worten, sondern mit Tönen. Florence konnte also schon mit 11 Jahren verschiedene Noten, Klänge und Rhythmen zusammensetzen und aufschreiben. Eine ihrer Geschichten hat den französischen Titel Fantasie Negre. Übersetzt heißt das Schwarze Fantasie und wird hier gespielt von Randall Goosby.

0: Also ich muss euch sagen, ich finde dieses Stück so, so toll. Ich finde, es hat so eine richtig schöne Dramatik im letzten Teil, aber dann auch eine fast fröhliche und zuversichtliche Art von Dramatik. Ich hoffe, euch hat es genauso gut gefallen wie mir. Ihr hört MDR Tweens Clara und wir hören heute Musik von Florence Price.
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0: Florence war ein kleines Naturtalent, wenn es um die Musik ging. Das habe ich euch ja schon erzählt. Aber auch sonst war Florence ziemlich schlau. Mit 14 Jahren hat sie nämlich schon die Schule abgeschlossen, und zwar als eine der Jahrgangsbesten. Um dann Musik zu studieren, ist sie nach Boston gezogen. Dort gibt es eine sehr gute und bekannte Musikuniversität. Die heißt New England Conservatory. Und um dort angenommen zu werden, musste Florence ein wenig flunkern. Sie war ja eine Schwarze, also eine Person of Color, und war damit ziemlich stark von Rassismus betroffen. Das Wort bedeutet, dass Menschen anders oder schlechter behandelt werden, nur weil sie eine bestimmte Hautfarbe haben oder aus einem bestimmten Land kommen. Früher durften schwarze Menschen in den USA zum Beispiel nicht die gleichen Schulen besuchen oder in den gleichen Restaurants essen wie weiße Menschen. Und die Menschen sind deshalb sehr unfair behandelt worden. Florence brauchte also eine kleine Notlüge, denn sie war sich sicher, dass sie als Schwarze nicht an der Uni angenommen werden würde. Sie hat sich also stattdessen als Mexikanerin ausgegeben. Die waren zwar auch von Rassismus betroffen, aber wurden weniger streng behandelt als schwarze Menschen. Trotzdem hat Florence während ihrer Studienzeit darunter gelitten. Andere Studierende haben sich von ihr abgegrenzt, nur weil sie eine Person of Color war. Das muss ganz schön schwierig gewesen sein für sie, aber Florence hat es trotzdem geschafft, super Noten zu schreiben. Sie hat damals eine ganze Reihe von schwierigen Kursen belegt, zum Beispiel Gehörbildung, Harmonielehre, Orgelbau, Geschichte der Orgelliteratur, Musikgeschichte und viele andere Fächer. Mit einem Abschluss in Komposition und Orgelspiel ist sie dann Lehrerin geworden. Und zwar an der Clark-Universität in Atlanta, ebenfalls in den USA.
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0: Wir beschäftigen uns heute mit Florence Price und ihrer Musik. Ich würde sagen, es wird Zeit, da mal wieder reinzuhören. Hier kommt jetzt ein Stück mit einer ganz tollen Energie. Es heißt Honeysuckle und wird gespielt von Kirsten Johnson.

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1: Ihr hört Clara, die Klassiksendung von MDR Tweens. Mein Name ist Julia und ich stelle euch heute die Künstlerin Florence Price vor. Gerade eben haben wir das Stück namens Honeysuckle von ihr gehört. Florence hat in den USA gelebt und als Musiklehrerin in Atlanta gearbeitet. Das ist schon mehr als 100 Jahre her. Im Jahr 1912 ist Florence von Atlanta wieder in ihre Geburtsstadt gezogen, nach Little Rock im Bundesstaat Arkansas. Das ist ganz im Süden der USA. Und der Umzug, der hatte auch einen Grund, denn Florence hat damals den Anwalt Thomas Price kennengelernt und die beiden haben geheiratet. Zusammen haben sie dann 3 Kinder bekommen, 2 Töchter und einen Sohn. Florence hat sich zu dieser Zeit auf ihre Familie konzentriert und nur wenig Musik geschrieben. Hier kommt trotzdem ein kurzes Stück aus dieser Zeit. Es heißt To a Certain Pair of Newlyweds. Und das heißt übersetzt so viel wie für ein bestimmtes Paar frisch vermählter oder frisch verheirateter Menschen. Interpretiert, also gespielt, wird es hier von Kirsten Johnson.

0: Die Musikerin Florence Price hat mit ihren Kindern und ihrem Mann in Little Rock in Arkansas gelebt. Dort gibt es wilde Flüsse, in denen man angeln kann, weite Wälder und bunte, lebendige Städte. Aber nicht alles war so schön wie die malerische Landschaft und die Städte darin. Damals, vor mehr als 100 Jahren, hatten besonders schwarze Menschen, also People of Color, es ganz schön schwer. Sie sind ziemlich schlecht behandelt worden. Es gab damals Gesetze, die die sogenannte Rassentrennung vorgeschrieben haben. Das bedeutet, schwarze Menschen durften zum Beispiel nicht in Busse einsteigen, in denen weiße Menschen saßen. Das war ziemlich ungerecht und hat das Leben für Florence und ihre Familie ganz schön schwer gemacht. Besonders schlimm war das in den südlichen Staaten von Amerika, da, wo Florence mit ihrer Familie zu der Zeit gelebt hat. Die Familie hat sich dann damals entschieden, umzuziehen und einen Neuanfang zu wagen. Florence, ihr Mann und die drei Kinder sind nach Chicago gegangen. Das ist weiter im Norden vom Land. Viele schwarze Menschen sind damals aus dem Süden der USA nach Chicago gezogen. Denn dort haben sie sich ein besseres Leben erhofft. Besonders im Stadtteil Bronzeville haben damals viele schwarze Familien gelebt. Hier entstand eine lebendige Gemeinschaft voller Ideen, Musik und Kultur.
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0: Ihr hört MDR Tweens Clara. Wir sprechen über Florence Price, die erste schwarze Frau, deren Musik von großen Orchestern gespielt worden ist. Wir hören jetzt ein Stück, das Florence Ende der 1920er Jahre in Chicago geschrieben hat. Es heißt Dancing in the Canebrakes, gespielt vom Chicago Sinfonietta.

Das war Dancing in the Canebrakes, geschrieben von Florence Price und gespielt vom Chicago Sinfonietta. Ende der 1920er Jahre war Florence sehr aktiv und hat super viele Musikstücke geschrieben. Damals war die Künstlerin Mitte 30. Und rückblickend betrachtet hat sie sich zu der Zeit vielleicht auch ein bisschen in ihrer Arbeit verloren, weil ihre Ehe mit dem Anwalt Thomas Price, die ist nicht so gut gelaufen. 1931 hat Florence sich deshalb von ihm scheiden lassen. Das war damals ganz schön mutig, denn eine Frau, die allein mit ihren Kindern lebte, das gehörte sich nicht. Aber wie ihr vielleicht schon bemerkt habt, war Florence generell eine sehr mutige Frau. Sie hat sich viel getraut, was zu der damaligen Zeit nicht so richtig gängig war. Und ihrer Musik ist sie treu geblieben. Dabei hat Florence ihren eigenen Stil immer mehr herausgearbeitet. Das nächste Stück hier zum Beispiel heißt Juba Dance. Es ist benannt nach einem Tanz, bei dem rhythmisch gestampft und geklatscht wird. Die Musik klingt dadurch sehr lebendig, aber hört selbst. Hier wird das Lied gespielt vom Philadelphia Orchestra.

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1: Das war der Song Juba Dance von der amerikanischen Komponistin Florence Price. Ihr hört MDR Tweens Clara und um die Komponistin Florence Price, um die geht's ja heute. Die Künstlerin hat Anfang des vergangenen Jahrhunderts in den USA gelebt. Als schwarze Frau war das Leben damals echt schwer, vor allem als Musikerin. Trotzdem konnte Florence noch miterleben, wie eines der größten und berühmtesten Orchester zu dieser Zeit ihre Werke gespielt hat. Eine große Ehre für die Musikerin. Außerdem war es ein wichtiger Meilenstein in der Musikgeschichte. Denn noch nie zuvor hat ein solches Orchester die Musik einer schwarzen Frau gespielt. Florence Price hat also den Weg geebnet für all die schwarzen Musikerinnen, die nach ihr gekommen sind. Für Florence war es der Start in ein neues Leben, nämlich in das Leben einer echten Komponistin. Sie konnte also mit dem Komponieren, also mit dem Schreiben von Musik, ihr eigenes Geld verdienen. Das nächste Stück, das wir hören, hat Florence in dieser Zeit, also um 1933 herum, geschrieben. Es ist ein Teil von einer Sinfonie. Eine Sinfonie, das ist ein langes Stück, das von einem Orchester gespielt wird. Jede Sinfonie hat mehrere Sätze, das sind Abschnitte in einem Stück, die meistens ganz unterschiedliche Stimmungen erzeugen sollen. Ein Abschnitt kann zum Beispiel nachdenklich sein und der nächste klingt dann vielleicht tänzerisch. Je nachdem, was sich die Komponistin oder der Komponist dabei gedacht hat. Wir hören jetzt den vierten Satz aus Florence Price' E-Moll-Sinfonie. Überleg doch mal, welche Stimmung hier erzeugt werden soll.

Das war der vierte Satz namens Finale der E-Moll-Sinfonie von Florence Price. Gespielt wurde das Stück vom Philadelphia Orchestra. Welche Stimmung hat das Lied denn bei euch ausgelöst? Ich bin ja jetzt ein bisschen neugierig. Also wenn ihr mich fragt, dann klingt es sehr zuversichtlich und fröhlich mit so einer gewissen Dramatik im mittleren Teil. So ein bisschen so, als hätte jemand etwas geschafft, auf das er oder sie ziemlich lange hingearbeitet hat. Und das hat Florence Price schließlich auch. Ihr ganzes Leben war der Musik gewidmet. Im Jahr 1953 ist sie gestorben, mit 66 Jahren. Ihr ganzes Leben lang hat sie als schwarze Frau in einer Welt gelebt, in der schwarze und weiße Menschen nicht die gleichen Rechte hatten. Erst 10 Jahre nach ihrem Tod sind die Gesetze zur sogenannten Rassentrennung, also der Trennung von weißen und schwarzen Menschen in den USA, abgeschafft worden. Florence Price hat es trotzdem geschafft, mit ihrer Musik Geschichte zu schreiben. Allerdings können wir uns ihre Musik heute nur durch einen glücklichen Zufall anhören. Denn nach ihrem Tod sind viele ihrer Werke in Vergessenheit geraten. Erst im Jahr 2009 haben Musikwissenschaftler viele der Stücke in dem alten Haus von Florence Price wiederentdeckt. Eins davon hören wir uns jetzt zum Abschluss dieser Sendung an. Ich freue mich, dass ihr dabei wart und euch die Geschichte dieser einzigartigen Künstlerin angehört habt. Wir hören jetzt noch das Konzert Nummer 2 für Violine und Orchester von Florence Price, gespielt von der Württembergischen Philharmonie. Mein Name ist Julia Segers und das hier war MDR Tweens Clara. Ich sage Tschüss und bis zum nächsten Mal.

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1: Wow, Teddy Swims rennt gerade richtig durchs Leben. Seitdem er vor knapp einem Jahr diese riesige Complete Edition seines Albums I've Tried Everything But Therapy mit insgesamt 32 Songs, also über 1,5 Stunden Musik rausgebracht hat, war es ja eher ruhig um den amerikanischen Sänger. Aber dann kam sein absoluter Ohrwurm Mr. Know-It-All im April und jetzt will er die Songs natürlich mit uns feiern. Deshalb geht's auf Auftritte überall in Europa, gefolgt von der Nordamerika-Tour. Bis Weihnachten ist Teddy also erstmal beschäftigt, aber er lässt uns natürlich nicht ohne frischen Nachschub zurück.
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1: Sahide macht sich zu ihrem Geburtstag einfach selbst ein Geschenk, und zwar einen neuen Song. Der heißt Sweet 16. Der Track hat einen coolen Dance-Pop-Beat, zu dem die Berlinerin locker rappt und jede Menge Party-Vibes versprüht. In Sweet 16 geht's um Geburtstag feiern, Blitzlichter, die ersten großen Freiheiten und das glitzernde Leben wie ein echtes It-Girl.

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1: Felix Jehn übt Schwedisch zusammen mit seinem neuen Feature-Gast Omar Rudberg. Geboren in Venezuela und aufgewachsen in Schweden, ist Omar aber nicht nur aufstrebender Sänger, sondern auch Schauspieler in der Serie Young Royals. Gemeinsam haben die beiden einen Song gemacht, der perfekt zu warmen Sommerabenden passt. In Siren geht es um jemanden, der einen immer wieder fasziniert. Der Titel erinnert an Sirenen aus alten griechischen Sagen, die Menschen mit ihrem Gesang angelockt haben. Dieses Gefühl bringt Omar mit seiner besonderen Stimme toll rüber.
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1: Es gibt eine neue Stimme aus Großbritannien, die ihr unbedingt kennen solltet. Sie gehört Jack Dean. Geboren und aufgewachsen ist er in der malerischen Grafschaft Somerset im Südwesten Englands und hatte da viel Zeit an seinem Sound zu feilen. Anfangs noch durch Coverversionen und nach mit eigenen Melodie- und Textideen. Mittlerweile macht Jack Vollzeit Musik und das mit Partnerin, Freunden und Familie unter einen Hut zu kriegen, ist nicht immer ganz so easy. Deswegen bittet er seine Liebsten im Song Mercy, ein bisschen Nachsicht mit ihm zu haben.

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1: Santa würde die Kinderradionacht am liebsten jeden Tag feiern. Nachts wach bleiben, Abenteuer erleben und von den besten Freundinnen und Freunden träumen. Das wäre genau ihr Ding. Davon singt sie auch in BFFI, Beste Freunde für immer, ihrem Lied zur ARD Kinderradionacht 2026. Die hört ihr am 27. November im Radio und in der ARD Sounds unter dem tollen Motto Unzertrennlich. Die ARD Kinderradionacht feiert die Freundschaft.

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1: Bella Kay ist gerade total gefragt. Die Singer-Songwriterin aus Texas ist erst 20 Jahre alt und schon richtig erfolgreich. Sie hat vor kurzem neue Songs veröffentlicht und darf sogar als Voract bei großen Stars wie Gracie Abrams und Noah Kahan auftreten. Ziemlich cool. In ihrem Song Stop geht es darum, auf sich selbst zu hören, Grenzen zu setzen und auch mal Stopp zu sagen.

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1: Slater will tanzen. Slater kommt aus den USA und ist bekannt für ihren auffälligen Look mit viel Glitzer, langen blonden Haaren und coolen Outfits. Ihr Song Dance ist ein echter Gute-Laune-Track, bei dem man am liebsten sofort aufspringen möchte. Sie liebt Popmusik aus den 2000ern und lässt sich davon in ihren Songs inspirieren. Ein bisschen wie ein moderner Throwback.

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1: Bei Bunt läuft's gerade richtig gut. Er war schon auf einem riesigen Festival in den USA unterwegs und hat in Nord- und Südamerika aufgelegt. Jetzt kommt auch noch die offizielle Fußballhymne der deutschen Nationalmannschaft von ihm. Für den Song Nie allein hat er sich Unterstützung von Sänger JBS aus Ibbenbüren geholt. Mit seiner warmen Stimme passt er perfekt zu dem gefühlvollen Sound. Zusammen feiern sie Zusammenhalt, Community und Optimismus.
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1: Benno feiert in seinem Song das Gefühl von Sommer mit viel Spaß und tollen Erinnerungen. Dabei denkt der Rapper aus Löhne nicht nur an Eisessen oder Ferien, sondern an einen ganz bestimmten Sommer aus der Vergangenheit. In Sommer 2018 geht es um Zeit mit Freundinnen und Freunden und all die schönen Momente zusammen. Solche Tage bleiben oft noch lange im Kopf, weil sie einfach richtig besonders waren. Ein Song, der zeigt, wie wichtig Freundschaft und

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1: Bad Chief liefert uns den Groove, hat aber auch eine spannende Botschaft. Im Song Monster geht es darum, genauer hinzuschauen und Menschen nicht nur nach dem ersten Eindruck zu beurteilen. Bad Chief erzählt von der Neugier auf das, was hinter einer Fassade steckt und von dem Wunsch, sein echtes Ich zu zeigen. Für das Musikvideo hat sich Bad Chief niemand geringeren als Maxton Hall-Star Harriet Herbig-Matten, aka Ruby Bell, an seine Seite geholt.

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1: Lea zeigt mit Chemie eine neue, frechere Seite von sich, aber es geht trotzdem voll ums Gefühl. Im Song geht es um eine Person, die man einfach nicht vergessen kann, auch wenn man weiß, dass es schwierig wird. Man schreibt Nachrichten, die man vielleicht lieber nicht schicken sollte und erlebt Momente, die einen total durcheinander bringen. Der Sound ist cooler Pop, locker und richtig nah dran am echten

Gracie Abrams macht gute Laune mit tiefgründigen Themen in Look at My Life. In ihrem neuen Song singt die Amerikanerin darüber, wie wichtig es ist, auf sich selbst zu achten, wenn einem alles ein bisschen zu viel wird. Gracie zeigt damit, dass auch berühmte Menschen mal schwierige Phasen haben können. Und genau das macht ihre Songs für viele so besonders. Sie wirken ehrlich und erzählen Geschichten aus dem echten Leben. Den Song findet ihr auch auf ihrem neuen Album Daughter from Hell.

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1: Nina Caroline lässt sich inspirieren. Over Again ist entstanden, nachdem die Berliner Sängerin mit ihren Freundinnen über Dates gesprochen hat. Und viele waren dabei ziemlich enttäuscht. Es geht darum, dass man sich oft zu viele Hoffnungen macht und dann doch merkt, war wohl nichts. Trotzdem ist ein richtig chilliges Lied draus geworden zum Träumen, Entspannen und Sommertage genießen.
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1: Max und Nicolas sind gekommen, um zu bleiben und uns mit richtig guter, chilliger Musik zu versorgen. Neptunica heißt das Duo und ist in der Electronic Dance Music Szene schon richtig bekannt. Seit 10 Jahren machen die Jungs Musik mit Stars wie Lost Frequencies, Gestört aber geil und Marshmallow. Passend zu ihrem Namen und ihrer Heimat Hamburg zeigt das Logo von Neptunica ein großes N in einem Anker. Das Lied What If beschäftigt sich mit den Was-wäre-wenn-Fragen, die wir uns manchmal stellen. Und eine ist dabei ganz präsent. Was wäre, wenn wir es einfach ausprobieren und herausfinden?

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1: Bad Moms J geht wieder auf Tour und bringt ihr neues Album Haus im Meer mit. Darauf ist auch ihr Song OMG. In dem Lied rappt sie mit viel Energie darüber, an sich selbst zu glauben und das Leben zu genießen. Die Rapperin zeigt damit, dass man nach einer Pause mit frischem Mut und neuen Ideen richtig durchstarten kann.

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1: 1999 sind ganz modebewusst unterwegs. In Peep Toe geht es um Freunde, gute Stimmung, Fotos mit Blitzlicht und das Gefühl, gemeinsam unterwegs zu sein und einfach Spaß zu haben. Die Rap-Crew aus Dresden packt jede Menge Leichtigkeit in den Song und lässt uns an ihren Sommerabenteuern teilhaben. Peep Toes sind übrigens diese hochhackigen Schuhe mit Loch vorne, wo die Zehen rausgucken.
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1: Manchmal braucht man gar keinen Urlaub, um sich wie im Sommer zu fühlen. Ein guter Song kann das auch schaffen. Genau so einen haben Benny Blanco, Selena Gomez und Becky G gemeinsam gemacht. Theo Vido bringt mit seinem fröhlichen Latin-Pop-Sound sofort gute Laune und macht richtig Lust auf Sonne, Eis und Tanzen. Der Song gibt uns außerdem ein Gefühl für Benny Blancos neues Album.

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1: Manchmal passiert etwas Peinliches oder Chaotisches, zum Beispiel auf dem Schulhof, und man wünscht sich einfach nur jemanden, der zu einem hält. Genau darum geht es im neuen Song At The Party von Levent Geiger. Um Freundschaft und Zusammenhalt, egal was schief geht. Levent kennt ihr vielleicht noch von Kika Dein Song? Heute macht der Münchner Musik für die ganze Welt. In seinem Lied zeigt er: Auch wenn jemand einen Fehler macht, kann man trotzdem füreinander da sein.